0: Jawohl, so kann der Samstag starten. Kygo und Donna Summer. Gleich Benson Boone zum Aufstehen. Zuerst aber noch top informiert mit uns. Es ist 10 vor 6.
1: Weniger Steuerrabatt für Benzin. Yannick Sinner ist weiter auf Erfolgskurs. Der FC Südtirol hat wieder gepatzt. Das Wetter, ein sonniger Samstag erwartet uns. Ich bin Sabrina Fleischmann, guten Morgen.
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1: Kurz vor dem Auslaufen hat die Regierung in Rom den Tankrabatt verlängert, allerdings mit einer Änderung. Die Steuersenkung beim Benzin beträgt nur mehr 5 Cent pro Liter. Beim Diesel bleiben es weiterhin 20 Cent. Konsumentenschützer kritisieren diese Entscheidung. Die Maßnahme gilt vorerst für 3 Wochen bis zum 23. Mai. US-Präsident Donald Trump schwingt wieder die Zollkeule. Er will die Zölle auf Autos und Lastwagen aus der EU ab nächster Woche auf 25% erhöhen. Zur Begründung sagt Trump, dass sich die EU nicht an das vereinbarte Handelsabkommen halte. Sollten die Zölle wirklich kommen, hat die EU-Kommission Gegenmaßnahmen angekündigt. Das Krankenhaus Sterzing ist nicht in Gefahr. Es wird weiter investiert und ausgebaut. Das hat Gesundheitslandesrat Hubert Messner bei einem Besuch im Wipptal versichert. Im ersten Stock wird ein Frauen-Kind-Zentrum eingerichtet, wo alle Dienste für Frauen und Kinder untergebracht werden. Außerdem ist ein Umbau von Reha-Dienst und Ambulatorien geplant. Die Arbeiten kosten 15 Millionen Euro und sollen im nächsten Frühjahr beginnen. Zum Sport Tennis. Yannick Sinner ist beim Masters-Turnier in Madrid ins Finale gestürmt. Er hat im Halbfinale den Franzosen Arthur Fils in 2 Sätzen geschlagen. Sein Gegner im Finale ist morgen der Deutsche Alexander Zverev. Im Fußball ist es für den FC Südtirol nicht gut gelaufen. Er muss weiter um den Klassenerhalt zittern. Die Weiß-Roten haben auswärts gegen Sampdoria mit 0:1 verloren und sind nur mehr einen Punkt von der Play-Out-Zone entfernt. Der FCS hat beim letzten Saisonspiel gegen Juve Stabia aber noch die Chance, sich zu retten. Es findet am nächsten Freitag im Bozner Trosa-Stadion statt.
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0: Ready fürs Wochenende? Ja, sie vielleicht noch nicht ganz, die Sonne aber schon. Sie steht in den Startlöchern. Strahlender Sonnenschein den ganzen Tag und auch die Temperaturen mega. 23 Grad in Sterzing, bis zu 27 in Bozen. Ein echter Traum. Jetzt in der Früh ist es noch etwas frischer. Wir messen in Laas 1 Grad, in Auer 8, in Sechsten minus 1 und in Benz noch minus 2 Grad.
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0: Mehr los schon auf der Brenner-Autobahn. Richtung Norden immer wieder zwischen Bozen Nord und Brenner. Vor allem für Sie im LKW. Im Auto geht's gut weiter. Sonst alles okay. Eine angenehme Fahrt.
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0: Schönen guten Morgen. Richtig cool, dass Sie schon da sind.
4: Heute wollen wir in Bad Laufenbergau.
0: Ja, und schon so motiviert und ready für den Samstag. Gestern haben wir ja noch ein bisschen gechillt. Heute geben wir Gas. Gleich schon mal mit 2 Hits. Zum Wachwerden Sia und Benson Boone. Starten wir los. Schönes Wochenende Südtirol.

Hier sind Sie richtig. Guten Morgen mit Sia. Ja, und damit dieser Samstag noch himmlischer wird, noch eine Frau in ihrem Bett, Taylor Swift, Südtirols bester Musikmix zum Ausstehen, nur hier auf Südtirol 1.

0: Rein in diesen wunderschönen Samstag mit Purple Disco Machine und mit mir, Anna Schwienbacher. Guten Morgen, es ist 6:08.
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0: Der 2. Mai, abnehmender Mond in Skorpion. Ab unter die Oberfläche mit Vivian Dochler.
2: Die Arbeit beginnt erstmal im Garten, wo es sich anbietet, Blattgemüse und Salate zu setzen bzw. zu säen. Auch das Umgraben gehört dazu und das Gießen. Bei Kräuterstauden können wir jetzt auch Hand anlegen. Vom Sammeln bis zum Trocknen und Abfüllen, das ist die richtige Zeit dafür. Was noch auf der Tagesordnung stehen kann, ist eine tiefe Reinigung. Böden wischen, Kleidung waschen und Bart putzen. Danach strahlt alles.
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0: Guten Morgen, schönes Wochenende hier auf Südtirol 1. Morgenmuffel, ja oder nein?
1: Ich bin kein Morgenmuffel. Ich stehe noch früher auf und gehe mal aus und schaue, wie das Wetter ist. Und ja, ich bin gleich wach.
0: Also nichts mit schlechter Laune. Das Wetter 1A, das Frühstück, ein Genuss. Und auch die Musik, ja, die passt wieder mal wie angegossen. Louis Capaldi, Forget Me. Mit dieser Stimme aufstehen. Herrlich. Noch kurz dranbleiben.
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9: Schönes Wochenende.

Adele, wach werden mit uns. Es ist 7:04. Guten Morgen. Gestern wilde Nacht gehabt. Ja, so ein langes Wochenende, dickisch. Und dann noch die Enttäuschung. Allein in der Dunkelheit nach Hause gegangen. Ja, niemanden an der Angel. Solo ist doch eigentlich viel schöner. Clean Bandit und Demi Lovato sagen dazu, ganz genau. Feiern wir weiter. Vollgas hier auf Südtirol 1. Ich bin Anna Schwienbacher.

0: Es ist 6:30. Guten Morgen mit dem ersten Kaffee. Die ersten wichtigen Infos.
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2: Guten Morgen, ich bin Sabrina Fleischmann. Benzin wird ab heute teurer. Die Regierung in Rom hat zwar den Tankrabatt verlängert, aber er macht beim Benzin nur mehr 5 Cent pro Liter aus. Beim Diesel bleibt es bei 20 Cent. US-Präsident Trump legt sich wieder mit der EU an. Er hat angekündigt, dass die Zölle für Autos und Lastwagen aus der EU ab nächster Woche auf 25% erhöht werden. Die EU hat mit Gegenmaßnahmen gedroht. Das Land investiert weiter in das Krankenhaus Sterzing. Diese Zusicherung kommt von Gesundheitslandesrat Hubert Messner. Bei einem Besuch in Sterzing hat er gesagt, dass 20 Millionen Euro für Um- und Ausbauten zur Verfügung stehen. Zum Tennis. Jannik Sinner steht im Finale von Madrid. Sein Gegner ist morgen der deutsche Alexander Zverev. Bei einem Sieg wäre Sinner der erste Tennisspieler, der 5 Masters-Turniere in Folge gewonnen hat. Im Fußball hat der FC Südtirol im Kampf um den Klassenerhalt keinen Befreiungsschlag geschafft. Der FCS hat gegen Sampdoria mit 0:1 verloren und ist nur mehr einen Punkt von der Playout-Zone entfernt.
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0: Viele LKW sind auf der Brenner Autobahn unterwegs, Richtung Norden zwischen Klausen und Brenner. Sonst alles grün, allen schon unterwegs, eine sichere Fahrt.
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0: 23 bis 27 Grad, ja der Wahnsinn. Heute gibt die Sonne wieder ordentlich Gas. Die Wolken, die haben wirklich keine Chance. Jetzt zum Losstarten braucht es aber noch eine Feinsjackele. 5 Grad messen wir in Brixen, in Adorn sind es 3, in Sterzing 1 und in Kaltern 7 Grad. Ja, einen schönen sonnigen Samstag. Lally.

0: No.
1: France, Südtirols bester Musikmix und ich bin Anna Schwimmbacher. Es ist 7:08 hier auf Südtirol 1. Mega, mega. Alle Frauen können mir jetzt sicher zustimmen. Ja, was für ein geniales Projekt. Gratis Menstruationsartikel in der Gemeinde Gargazon. Vorgeschlagen wurde das Ganze von Katrin Schnitzer und Verena Frey im Gemeinderat.
2: Ihnen sind auch zwei Themen wichtig. Zum einen die Enttabuisierung vom ganzen Thema Menstruation und zum anderen die Bekämpfung der Periodenarmut. Es ist einfach so, dass sich viele Mädchen die Produkte nicht leisten können oder einfach keinen Zugang dazu haben.
1: Binden, Tampons.

0: und Co. werden in Zukunft also einfach frei erhältlich sein. Das gibt es auch schon so in Brixen, Fahren und Meran zum Beispiel.
1: Bei uns, da das jetzt hauptsächlich die Gemeinde selber betrifft, also die öffentlichen Toiletten der Gemeinde und den Jugendraum.
0: Und das Ganze sollte dann natürlich, wenn möglich, ausgebaut werden.
1: War schon schön, wenn man das auch Südtirol weit ein bisschen entweder über die Jugenddienste oder einfach auch über den Gemeindenverband oder über irgendwelche Ämter einfach Südtirol weit umbieten können.
0: Die Ausarbeitung in Gargazon steht bald schon an. Ja, mal schauen, ab wann das auch sonst zur Normalität wird. Wäre schon cool. Guten Morgen.
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0: Olivia Dean für den Samstag. Schönes Wochenende.
1: Guten Morgen, früher Morgen, guten Morgen, Sonnenschein.
0: Dieses super Wetter da draußen. Ja, das steckt uns schon so richtig an. Und so darf es auch gerne weitergehen. Guten Morgen, das ist Neck, Almenos da Volta.

0: Guten Morgen, es ist 10 vor 7.
1: Benzin wird teurer durch weniger Tankrabatt. US-Präsident Trump will Zölle für Autos aus Europa erhöhen. Das Wetter bringt uns heute viel Sonne. Ich bin Sabrina Fleischmann, guten Morgen.
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1: Es gibt weiter einen Tankrabatt in Italien. Die Regierung in Rom hat ihn kurz vor dem Auslaufen verlängert, allerdings mit einer Änderung. Die Steuersenkung beim Benzin beträgt nur mehr 5 Cent pro Liter. Beim Diesel bleiben es weiterhin 20 Cent. Die Maßnahme gilt vorerst für 3 Wochen bis zum 23. Mai. US-Präsident Donald Trump schwingt wieder die Zollkeule. Er will die Zölle auf Autos und Lastwagen aus der EU ab der nächsten Woche auf 25% erhöhen. Sollte es wirklich dazu kommen, hat die EU-Kommission Gegenmaßnahmen angekündigt, um die Interessen Europas zu schützen. Das Krankenhaus Sterzing ist nicht in Gefahr. Es wird weiter ausgebaut. Das hat Gesundheitslandesrat Hubert Messner bei einem Besuch im Wipptal versichert. Im ersten Stock wird für fast 5 Millionen Euro ein Frauen-Kind-Zentrum eingerichtet. Außerdem ist ein Umbau von Reha-Dienst und Ambulatorien geplant. Die Arbeiten sollen im nächsten Frühjahr beginnen. Messner hat auch über das neue Gemeinschaftshaus informiert, das im ehemaligen Kapuzinerkloster in Sterzing eingerichtet wird und bis Jahresende in Betrieb gehen soll. Zum Tennis. Jannik Sinner ist beim Masters-Turnier in Madrid ins Finale gestürmt. Er hat im Halbfinale den Franzosen Arthur Fils in 2 Sätzen geschlagen. Sinners Gegner im Finale ist morgen der Deutsche Alexander Zverev. Dabei kann Sinner Sportgeschichte schreiben und das 5. Masters-1000-Turnier in Folge gewinnen. Das hat bisher noch kein Tennisprofi geschafft. Zum Fußball. Der FC Südtirol muss weiter um den Klassenerhalt zittern. Die Weiß-Roten haben auswärts gegen Sampdoria mit 0:1 verloren und sind nur mehr einen Punkt von der Play-Out-Zone entfernt. FCS Kabian Teit will den Kopf aber nicht hängen lassen.
3: Jetzt haben wir die Schwierigkeiten, aber wir dürfen nicht loslassen, weil jetzt war das letzte Spiel bei Insel haben und wir müssen es unbedingt heranbringen. Es wird sicher nicht leicht. Wir brauchen sicherlich die Unterstützung von unseren Fans, aber wir müssen es schaffen.
1: Der FCS wird am Freitag zu Hause gegen Juve Stabia antreten. Beginn ist um 8:30 im Bozner-Droso-Stadion. Noch zur Formel 1. Lando Norris im McLaren hat sich die Pole Position für den Sprint in Miami gesichert. Der 2. Startplatz geht an WM-Spitzenreiter Kimi Antonelli im Mercedes. Der Sprint beginnt heute Abend um 18 Uhr unserer Zeit. Der große Preis von Miami folgt dann morgen Abend. Die Startzeit von 22 Uhr könnte aber vorverlegt werden, weil Gewitter drohen. Bei uns wird das Wochenende strahlend schön. Mehr zum Wetter gleich.
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3: Die Aussichten, erste Sahne, blau soweit das Auge reicht, Sonne, Sonne, Sonne und dann noch 22 bis 26 Grad am Nachmittag. Der Hammer, Wandern, Sonnenliegen, Radfahren, heute ist wirklich alles drin. Das Frühstück genießen wir auch schon unter blauem Himmel und mit einem heißen Tee, bescheidene 2 Grad im Bruneck, in Gargazon messen wir 4, in St. Valentin auf der Heide 1 und in Salon 7 Grad.
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3: Wir schauen auf die Brenner-Autobahn. Für Sie im Auto geht's ohne Probleme weiter. Für LKW geht's teilweise etwas langsamer weiter wegen Überlastung Richtung Norden zwischen Klausen und Brenner immer wieder mal. Gute Fahrt!
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3: Die Vögel zwitschern, der Wecker klingelt, wir hören schon die Kaffeemaschine. Ja, und damit dieser Samstagmorgen noch mehr Klang kriegt, noch besser klingt, Südtirols bester Musikmix. Family of the Year, ganz gechillt und mit etwas mehr Schwung, alle Farben. Guten Morgen!

0: den Samstag. Guten Morgen. Aufstehen mit Südtirol 1 und mit Family of the Year. Ja, wir machen das hier wirklich mit Leidenschaft. Radio ist für mich schon ein bisschen Passion. Hier mit Ihnen in den Tag zu starten, das ist wirklich ein toller Job. Ja, und das sieht auch Südtirol 1 Superfan Lennart aus Natur und so. Heute ist er bei mir zu Besuch. Guten Morgen, Lennart.
1: Guten Morgen. Hi.
0: Du bist 15 Jahre alt und hast diese Faszination für unsere Arbeit eigentlich schon lange.
1: Ja, seit 8 Jahren. Und ich weiß nicht einmal, wie das gekommen ist, aber ich schon einfach, weil von klein auf habe ich schon im Radio gelesen. Mhm. Und dann ist es halt einfach irgendwann gekommen. Und dann habe ich mir irgendwann halt gedacht, ja, wie geht denn das überhaupt? Und dann habe ich mich da dafür interessiert. Und dann bin ich auch mal bei Ihnen schon mal gewesen vor 8 Jahren oder vor 7 Jahren. Und deshalb bin ich so interessiert. Und ja, jetzt bin ich wieder da nach 8 Jahren.
0: Ja, wirklich cool. Und du hast eine klare Idee, wie die Zukunft für dich dann ausschaut.
1: Ja, also mein Plan ist es auf jeden Fall, noch in 3 Jahren bei Ihnen zu kommen und zu arbeiten. Das ist einfach, was nicht meine Passion. Südtirol 1 ist einfach so, ist einfach perfekt.
0: Mega. Und du bist in der Zwischenzeit auch schon fest am Üben zu Hause.
1: Ja, also ich habe mir daheim auch einen Bildschirm hergerichtet. Mhm. Mein Tati ist ja ein Musiker, deswegen hat er auch ein Mischpult daheim. Da kann ich mit ihm ein bisschen immer spielen. Und so gerne meine Mama, lass mal, wie ist das? Hör dir das mal an und so.
0: Ja. Ja, super, dass deine Eltern das auch so unterstützen. Ja, dann würde ich sagen, wir sehen uns in ein paar Jahren als Kollegen. Echt toll, dass du da bist, Lennart.
1: Danke, dass ich da sein darf.
0: Und Lennart, das Tollste hier im Studio, diesen Knopf jetzt zu drücken. Musik an.

0: and the Giants. Ja, diese Motivation perfekt fürs Wochenende. Guten Morgen, es ist gleich 7:10.
1: Guten Morgen, ich bin die Irmi und ich freue mich in der Früh ganz besonders, weil mein Mann mir abends Frühstück richtet.
0: Ja, was für ein Luxus. Wenn das mein Freund jetzt hört, wäre nicht schlecht, gell? Ja, und wie wär's heute mal mit einem Thunfischbrötchen? Welttag des Thunfischs heute. Oder doch lieber Buttermarmelade. Schönes Frühstück.

0: Guten Morgen, aufstehen mit uns. Es ist 7:15. Luis aus Südtirol. Kennen wir alle und lieben wir doch alle. Er bringt uns immer wieder zum Schmunzeln. Der kreative Kopf dahinter ist Manfred Zöschk aus Olten. Diesmal bei uns in Feuer und Flamme. Und er erinnert sich noch gut an ein Gespräch mit seiner Tochter.
1: Na, und ich gesagt, jetzt läuft es aber brutal gut. Jetzt wird es halt mal weniger werden. Dann hat die Tochter gesagt, hast du jemals gemeint, dass es überhaupt so weit kommt? Nein. Hat sie gesagt, du hast schon mehr erreicht, wie du gemeint hast.
0: Ja, der Luis aus Südtirol geht auf Abschiedstour. Davor frühstücken wir aber noch mit ihm morgen bei Daniel Winkler ab 10 Uhr. Und wenn Sie jetzt schon was zum Lachen brauchen, einiges zum Einlesen im neuen Dolomiten-Magazin und auf Südtirol 1 Idee. Guten Start mit uns.
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0: kann der Tag starten. Beste Stimmung mit Robin Schulz aus Südtirol 1. Ich bin Anna Schwienbacker. Fein, dass Sie da sind. Dieses lange Maiwochenende. Ja, einfach nur genial, oder? Und das nutzen wir logisch volle Kanne aus und starten gleich schon mal los.
1: Hallo, ich bin die Jomi und ich gehe in den Berg.
2: Hallo, ich bin der Raphael und jetzt habe ich richtig Lust, Fußball zu spielen.
3: Einfach mal in die Stadt, da will ich shoppen.
4: Hi, da ist die Hanna.
0: Hi.
4: Hi, da ist der Fabian. Heinz schon fällt die Sonne. Und wir gehen heute auf den Spielplatz.
0: Ja, cool.

0: Rainbow Man und gleich Fastball mit Clock Clock. Zuerst aber noch top informiert. Es ist 7:30.
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2: Guten Morgen, ich bin Sabrina Fleischmann. Benzin könnte ab heute teurer werden, denn die Regierung in Rom hat den Tankrabatt beim Benzin auf 5 Cent reduziert. Beim Diesel sind es weiterhin 20 Cent pro Liter. Die Regelung gilt vorerst für 3 Wochen. US-Präsident Trump legt sich wieder mit der EU an. Er hat angekündigt, dass die Zölle für Autos und Lastwagen aus der EU ab nächster Woche auf 25% erhöht werden. Die EU hat mit Gegenmaßnahmen gedroht. Gesundheitslandesrat Hubert Missen hat das Krankenhaus in Sterzing besucht und weitere Investitionen zugesichert. Unter anderem wird ein neues Frauen-Kind-Zentrum im Krankenhaus eingerichtet. Zum Tennis. Jannik Sinner steht im Finale von Madrid. Sein Gegner ist morgen der Deutsche Alexander Zverev. Bei einem Sieg wäre Sinner der erste Tennisspieler, der 5 Masters-Turniere in Folge gewonnen hat. Und in der Formel 1 hat sich McLaren-Pilot Lando Norris die Pole-Position für den Sprint in Miami gesichert. Vor Kimi Antonelli, Mercedes und seinem Teamkollegen Oscar Piastri. Das Rennen beginnt heute Abend um 18 Uhr unserer Zeit.
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0: Einige LKW auf der Brenner-Autobahn Richtung Norden zwischen Klausen und Brenner. Hier stockt es teilweise. Für Sie im Auto läuft's. Kommen Sie sicher an.
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0: Sie ist motiviert heute, die liebe Sonne. Sie meint es wirklich gut mit uns und verwöhnt uns von früh bis spät. Die Temperaturen, die geben auch Gas, 22 bis 26 Grad, richtig frühsommerlich. Jetzt brauchen Sie aber noch ein bisschen, bis Sie in Schwung kommen. In Antholz-Oberdahl hat es gerade 2 Grad, in Völz 6, in St. Walburg 5 und in Sarentein 3 Grad. Feinstes Frühlingswetter, auch morgen mit ein paar Wolken mehr bei 21 bis 26 Grad.

0: einspaziert. Mega cool, dass Sie da sind. Ich bin Anna Schmiedbachum. Guten Morgen.
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0: 8 Regatten, das sind Wettfahrten mit 20 Segelteams aus Südtirol. Ja, die Sailing Week, die steht schon bald wieder an und erfunden wurde die ja vom Yachtclub Salten. Präsident Siegfried Rungaldier.
2: Unser Motto ist sowieso gewesen, dass wir einmal andererseits natürlich den sportlichen Ehrgeiz natürlich messen möchten, aber es ist uns auch sehr wichtig, das Gesellige. Und ich glaube, da sind wir Südtiroler und Ihnen natürlich Vorbild, weil wir natürlich sehr gesellige Leute sind und natürlich diese Woche gemeinsam sehr genießen.
0: Alles zur Sailing Week und zum Yachtclub Salten gibt's heute ab 16 Uhr. Und zur Verein der Woche.
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14: Neu eingestiegen letzte Woche auf Platz 24. Jennifer Lopez und David Guetta. Save Me Tonight. Von Platz 13 ging's rein in die Top 10 bis auf Platz 9 für Alex Warren und Fever Dream. Und letzte Woche neu auf Platz 1. Robbie Williams. All My Life.

Guten Morgen, aufstehen mit Rihanna. Es ist 7:45. Und damit Sie nicht gleich wieder einschlafen, damit Sie nicht diesen schönen Samstag verpassen, raus aus den Federn mit Camila Cabello und Ed Sheeran. Schönes Wochenende. Kommen Sie noch ein bisschen mit uns mit.

0: Mit Schwung rein in den Samstag. Guten Morgen, es ist 10 vor 8.
1: Regierung in Rom genehmigt Tankrabatt und Wohnbauplan. Landesrat Messner informiert in Sterzing über neues Gemeinschaftshaus. Das Wetter, die Sonne hat freie Bahn. Ich bin Sabrina Fleischmann, guten Morgen.
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1: Die Regierung in Rom hat den Tankrabatt verlängert. Für Benzin sind es allerdings nur mehr 5 Cent pro Liter. Für Diesel bleibt es bei 20 Cent. Die Maßnahme gilt vorerst für 3 Wochen. Ministerpräsidentin Giorgia Meloni hat außerdem eine Wohnbauoffensive verkündet. Das Ziel sind 100.000 Wohnungen innerhalb von 10 Jahren. Dafür werden 10 Milliarden Euro zur Verfügung gestellt. Unter anderem soll die Sanierung von 60.000 Sozialwohnungen beschleunigt werden, die derzeit leer stehen. Auch der private Wohnbau soll gefördert werden. Und zum Wohnpaket gehört auch, dass Zwangsräumungen schneller und einfacher durchgeführt werden können. Der Zollstreit zwischen den USA und Europa geht in eine neue Runde. US-Präsident Trump will die Zölle auf Autos und Lastwagen aus der EU ab nächster Woche auf 25% erhöhen. Derzeit sind es nur 15%. Die EU protestiert gegen diese Pläne und kündigt Gegenmaßnahmen an. Und sie hat sich neue Handelspartner gesucht. Das Mercosur-Freihandelsabkommen mit 4 Staaten in Südamerika ist vorläufig in Kraft getreten. Dieter Ebeling berichtet.
3: Durch das Mercosur-Abkommen entsteht ein neuer Markt von rund 720 Millionen Menschen in Europa und in Lateinamerika. 25 Jahre haben die Verhandlungen gedauert. Das Abkommen kann zunächst aber nur vorläufig angewendet werden, weil Gegner der Freihandelszone das höchste EU-Gericht angerufen haben. Sie argumentieren, eigentlich sei Einstimmigkeit nötig gewesen und sie fürchten große Nachteile für die EU-Bauern und glauben nicht an sinkende Preise für die Verbraucher.
1: Gesundheitslandesrat Hubert Messner ist auf Südtirol-Tour und wirbt für die neuen Gemeinschaftshäuser. Nach dem Hochbustertal war jetzt das Wipptal mit Sterzing an der Reihe. Dort wird das Gemeinschaftshaus im ehemaligen Kapuzinerkloster eingerichtet. Die Arbeiten haben bereits begonnen und sollen bis Ende des Jahres abgeschlossen sein. Auch in das Krankenhaus wird weiter investiert. Der erste Stock wird für fast 5 Millionen Euro zu einem Frauen-Kind-Zentrum umgebaut. Zum Sport Formel 1. Lando Norris im McLaren hat sich die Pole Position für den Sprint in Miami gesichert, vor Kimi Antonelli im Mercedes und seinem Teamkollegen Oscar Piastri. Der Sprint beginnt heute Abend um 18 Uhr unserer Zeit. Der große Preis von Miami folgt dann morgen Abend. Die Startzeit von 22 Uhr könnte aber wegen Gewittergefahr vorverlegt werden. Bei uns gibt's strahlenden Sonnenschein. Mehr zum Wetter gleich.
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6: Sonne pur. Greta Gruber. Jetzt fiel als erste Sonnenstrahl am Frühstückstisch und bei kaum einer Wolke bleibt es heute so schön. Dazu am Nachmittag feine, teils frühsommerliche Temperaturen zwischen 22 und 26 Grad maximal. Jetzt in der Früh noch frischer, 2 Grad hat es aktuell in Doblach, 4 in Laas, 10 in Kaltern und 1 Grad in Starzing. Erst morgen Nachmittag kommen ein paar Schleierwolken mit dazu.
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6: Auf der Brennerautobahn werden Sie am Brenner eingebremst. Wegen der Baustelle an der Luegbrücke staut sie in beiden Fahrtrichtungen rund 2 Kilometer zurück. Nordwärts immer auf der Brennerautobahn zwischen Klausen und Starzing gibt es abschnittsweise auch LKW-Stau. Ansonsten passt's. Eine gute Fahrt.
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8: Wir drehen die Zeit einfach mal ein paar hundert Jahre zurück. Ritter, Burgfräulein, Hofnarren ziehen durchs alte Gemäuer. Ja, das Mittelalterfest auf Schloss Tirol. Unser Tipp für ein geniales Wochenende. Nach Shakira und Ray Garvey. Guten Start mit uns. Guten Morgen.
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0: Wir tanzen rein in den Samstag. Shakira zeigt uns den richtigen Hüftschwung hier auf Südtirol 1. Guten Morgen. Haben Sie Ihr Wochenende eigentlich schon voll geplant? Wenn nicht, Schwerter. Schwere Rüstungen, altes Schlossgemäuer. Heute und morgen findet das große Mittelalterfest auf Schloss Tirol statt. Also wir werden zurückversetzt in längst vergangene Zeiten. Dominik Reich.
1: Stolz thront das Schloss Tirol über dem Ätschtal und die Atmosphäre beim Fest, der Hammer. Matthias Zischk alias Leonhard von Lebenberg vom Verein Ritter von Andrian. Ihr steht am Tor und heißt die Leute willkommen.
2: Man steht zusammen als Soldat, als Ritter. Das ist einfach magisch. Die Kinderaugen müsste man eigentlich einmal filmen, und um zu sehen, was das eigentlich für die Kinder mal bedeutet, mal einen Ritter zu sehen und mit denen einmal einen Handschlag zu machen.
1: Also eine riesengroße Freude, ein Funkeln, auch bei den Großen.
2: Die gestandenen Mannsbilder seien eigentlich die gleichen Kinder wie die Kinder. Die stehen dann da und boah, und wo habt ihr das her und wie wird das gemacht? Und da kannst du dich schon bewegen, das sind dann die meisten Fragen. Nicht? Und die Damen darf man jetzt nicht vergessen, nicht? Weil wir reden da jetzt alle von Männern. Die Damen sind auch sehr begeistert, wenn sie mal keinen Maschinenfoto mit einem echten Ritter machen.
1: Ja, klar. Und bei euch gibt es dann Rüstungen zum Anprobieren, die wiegen in Vollmontur bis zu 40 Kilogramm. Und ein Highlight sind die Schaukämpfe.
2: Das ist allem das Faszinierendste vom ganzen Tag. Nicht? Einen Schaukampf zuzuschauen und auch die Emotionen zu sehen, die dabei hochkochen, das ist schon ein tolles Erlebnis. Das kann ich jedem empfehlen, zuzuschauen.
1: Falkner mit Greifvögeln, mittelalterliche XXL-Holzspiele. Also wirklich volles Programm bei einem echt coolen Event.
0: Um 10 Uhr geht's los. 10 Euro kostet der Eintritt pro Person. Es gibt auch Familientickets, also vorbeischauen lohnt sich. Alle Infos bei uns online auf Südtirol1.de. Na dann, nichts viel los, oder? Rucksack packen und auf geht's!

0: Was für eine Stimmung am frühen Morgen. Eva Max zum Starten. Ich bin Anna Schwimmbacher aus Südtirol 1 und auch bei mir im Studio heute unsere Sonnenfrau Greta Gruber.
1: Guten Morgen. Ja, heute ist Samstag wie aus dem Bilderbuch. Strahlend blauer Himmel und perfekte Fernsicht für die Bergtour. In der Sonne am Nachmittag dann fast wie im Frühsommer bei 22 bis 26 Grad an Höchstwerten.
0: Herrlich.
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0: Champagne, Rita Ora, es ist kurz vor 8:30. Guten Morgen, Greta Gruber.
1: Guten Morgen.
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0: Der 2. Mai, ja, ein schönes sonniges Wochenende mit einigen Überraschungen vielleicht.
2: Widder.
1: Manche Dinge können Sie heute einfach etwas stehen lassen, nicht alles soll geklärt werden.
2: Stier.
0: Es läuft ruhig und nach Plan. Genießen Sie das ganz entspannt.
2: Zwilling.
1: Sortieren Sie Ihre Pläne, andere dürfen heute ruhig warten.
2: Krebs.
0: Auch mit wenig Einsatz haben Sie heute echt Glück.
2: Löwe.
1: Lassen Sie Ihren Plan los und schauen Sie mal, was passiert.
2: Jungfrau.
0: Sie wirken vielleicht stiller, aber Ihr Umfeld versteht Sie ziemlich gut.
2: Waage.
1: Halten Sie sich etwas zurück, denn andere finden Ihren Weg schon selbst.
2: Skorpion.
0: Ein richtig guter Tag, um neue Kraft zu tanken.
2: Schütze.
1: Heute mal etwas mehr Zeit für sich selbst einplanen.
2: Steinbock.
0: Nehmen Sie sich nicht alles zu ernst, Sie wissen selbst, was richtig ist.
2: Wassermann.
1: Wenn Sie zögern, hat das seinen Grund. Ihr Bauchgefühl liegt hier meist richtig.
2: Fische.
0: Nach einer erfolgreichen Woche können Sie jetzt endlich mal durchatmen. Mit Avicii.

0: Guten Morgen, es ist 8:30.
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2: Guten Morgen, ich bin Sabrina Fleischmann. Die Regierung in Rom hat eine Wunderoffensive auf den Weg gebracht. Innerhalb von 10 Jahren sollen 100.000 neue Wohnungen gebaut werden. Die Regierung hat auch den Tankrabatt um weitere 3 Wochen verlängert. Für Benzin beträgt die Steuersenkung aber nur mehr 5 Cent pro Liter. Beim Diesel bleiben es 20 Cent. In Zukunft gibt es nicht mehr freien Zugang für alle ins Bozener Rathaus. Der Stadtrat hat beschlossen, dass ein Sicherheitssystem eingerichtet wird, um den Zutritt zu kontrollieren. Hintergrund ist ein Vorfall, bei dem ein Mann in das Büro von Bürgermeister Corerati gestürmt ist und ihn beschimpft hat. Gesundheitslandesrat Hubert Messner hat bei einem Besuch in Starting über das neue Gemeinschaftshaus informiert. Es wird im ehemaligen Kapuzinerkloster eingerichtet und soll bis Ende des Jahres in Betrieb gehen. In Brunneck haben sich 380 Freiwillige an einer Müllsammelaktion beteiligt. Auch viele Kinder und Jugendliche haben mitgemacht. Insgesamt sind 1,7 Tonnen Müll zusammengekommen.
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0: Baustellenstau auf der Brenner Autobahn. Greta Gruber.
3: Südwärts Nordtiroler Seite verlieren Sie rund 15 Minuten zwischen Matrei und dem Brenner. Auf den restlichen Straßen passt's.
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3: Ein richtiges Wow-Wetter, Sonnenschein und kaum ein Wölkchen den ganzen Tag lang. Zum Mittag perfekte Grilltemperaturen bei maximal 22 bis 26 Grad. Aktuell messen wir in Franzensfeste 6 Grad, in Schlanus 10, in Auer 9 und in Weißberg 5 Grad.
0: Und Wow-Musik mit Robbie Williams.

0: Sister Sound, alle Farben aus Südtirol 1. Cool, dass Sie da sind. Ich bin Anna Schwienbacher. Und alles klar bei Ihnen?
1: Ich mag Musik.
0: Ja, ja, schon verstanden. Weniger labern, mehr Musik. Hier, bitteschön. Amy McDonald. Ja, jetzt zur Weißwurst und zum Hefe. Nur ganz kurz dranbleiben. Mahlzeit.
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8: Neu eingestiegen letzte Woche auf Platz 24. Jennifer Lopez und David Guetta. Save Me Tonight. Platz 13 ging es rein in die Top 10 bis auf Platz 9 für Alex Warren und Fever Dream. Und letzte Woche neu auf Platz 1 Robbie Williams, All My Life. 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

0: Jason Derulo und gleich Leonie. Das ist ihr Samstag hier auf Südtirol 1. Es ist 10 vor 10. Die Nachrichten.
1: SGB fordert mehr Autonomie bei den Löhnen. Wohnbauplan soll 100.000 neue Wohnungen in Italien bringen. Das Wetter ist sonnig heute.
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1: Südtirol muss auch bei den Löhnen autonomer werden. Das hat SGB-Chef Toni Cinet bei der 1. Mai-Feier in Völs gefordert. Denn die nationalen Kollektivverträge entsprechen nicht den hohen Lebenshaltungskosten in Südtirol. Eine starke Autonomie müsse für leistbare Wohnungen und angemessene Löhne sorgen. Denn sonst würden immer mehr junge Menschen und gut ausgebildete Fachkräfte abwandern, warnt Cinet. Nicht nur Südtirol hat ein Problem mit dem leistbaren Wohnen, sondern auch der Rest Italiens. Die Regierung in Rom hat deshalb jetzt eine Wohnbauoffensive beschlossen. Ministerpräsidentin Meloni hat angekündigt, dass innerhalb von 10 Jahren 100.000 neue Wohnungen entstehen sollen. Außerdem sollen 60.000 Sozialwohnungen saniert werden, die derzeit leer stehen. Und im privaten Wohnbau sollen Bauherren Vorteile bekommen, wenn sie 70% der Wohnungen unter dem Marktpreis verkaufen. In Turin ist es bei einer Kundgebung zum Tag der Arbeit zu Krawallen und Zusammenstößen zwischen Demonstranten und Sicherheitskräften gekommen. Eine Gruppe Anarchisten war zum Kulturzentrum Ascatasuna gezogen, das im Dezember geräumt worden war. Die Polizei hat Wasserwerfer und Tränengas eingesetzt. Mehrere Demonstranten wurden verletzt. US-Präsident Trump schimpft über die Partner in Europa, weil sie sich nicht am Irankrieg beteiligen. Und er lässt sie das auch spüren. Sein Verteidigungsminister Hexas hat jetzt den Abzug von 5.000 Soldaten aus Deutschland angeordnet. Auch US-Stützpunkte in Spanien und Italien könnten vom Truppenabzug betroffen sein. Zoita Sovali berichtet.
3: Politisch ist das ein deutliches Signal. Die USA könnten ihre Rolle in Europa zurückfahren. Gleichzeitig treffen solche Entscheidungen auch die Regionen vor Ort. Denn US-Stützpunkte sind wichtige Arbeitgeber und bringen viel Geld in die Umgebung. Ob der Teilabzug wirklich kommt, ist allerdings noch offen.
1: In Zukunft gibt es nicht mehr freien Zugang für alle ins Bozener Rathaus. Der Stadtrat hat beschlossen, dass ein Sicherheitssystem eingerichtet wird, um den Zutritt zu kontrollieren. Die Kosten für das System belaufen sich auf rund 90.000 Euro. Hintergrund ist ein Vorfall, bei dem ein Mann in das Büro von Bürgermeister Claudio Corrarati gestürmt ist und ihn beschimpft hatte. Mit viel Sonne geht's durch den Samstag. Mehr zum Wochenendwetter gleich.
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0: Sonnenbrille auf und raus. Greta Gruber.
7: Wir werden heute noch den ganzen Tag so richtig verwöhnt von der Sonne. Kaum eine Wolke traut sich daraus. Erst morgen Nachmittag ziehen dann ein paar Schleierwolken durch. Die Temperaturen an diesem Wochenende auch einfach herrlich bei Höchstwerten zwischen 22 und 26 Grad. Aktuell messen wir in St. Martin im Passaier 10 Grad, in Völs 11, in St. Veit in Prax 9 und in Montan 8 Grad.
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7: Geduld braucht's auf der Brennerautobahn wegen Baustellen. Vor allem südwärts auf Nordtiroler Seite gibt's mehrere Kilometer Stau zwischen Matrei und der Luegbrücke. Über 20 Minuten verlieren sie hier. Nordwärts gibt's über den Brenner rund 2 Kilometer Stau. Ansonsten werden uns keine Probleme gemeldet. Eine gute Fahrt.
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0: Zu diesem genialen Wetter gibt's diese Stunde ganz viele Hits. Wir starten gleich schon mal mit 3 am Stück. Passenger für einen gemütlichen Kaffee, Gampo und Aroni für mehr Wochenendstimmung und Leonie und G-Eazy, ja, die sind voll auf unseren Vibe. Kein Stress, keine traurigen Gesichter, auch nicht bei der Arbeit. Mit uns geht's locker flockig. Feinen Vormittag.
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0: ganz entspannt. Dieser Samstag mit Passenger. Schön, dass Sie da sind auf Südtirol 1. Das große Mittelalterfest auf Schloss Tirol, das wird heute und morgen gefeiert mit einem echt genialen Programm. Schaukämpfe, mittelalterliche Speisen wie Rittersuppe oder Humpenbier, Musik, Tanz, Greifvögel. Ja, und mittendrin die Ritter von Andrian, Matthias Zischk alias Leonhard von Lebenberg.
1: Ja, Mittelalter ist für mich schon mal ein eigenes Leben. Das ist eine eigene Philosophie. Wir sind im Grunde genommen, sind wir alle noch ein bisschen Kinder geblieben und Mittelalter und Burgen faszinieren uns ja heute nach wie vor. Das ist einfach magisch.
0: Ja, eine Hammer-Atmosphäre, super Panorama vom Schloss aus und das bei diesem Wetter. Ja, es ist schon gestartet, also keine Zeit verlieren. In die Rüstung, fertig los. Schönen Samstag, schönes Wochenende.

0: Hier sind Sie richtig. Schönes Wochenende mit uns, mit Südtirols besten Musikmix auf Südtirol 1. Und ab in die Eisdiele, am Vormittag in Eisel, am Nachmittag 1 und am Abend als Dessert. Ja, noch gut. Jetzt holen wir uns, welche Sorte?
1: Meine Lieblingseissorte ist eigentlich Maracuja, weil es cremig ist und auch da Frucht dabei ist.
0: Maracuja klingt lecker, bin ich dabei. Und das Topping heute, keine Schokosoße, es wird süß mit James Blunt. Days like these lead to nights like this lead to. Nur kurz dranbleiben.
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Tate McRae aus Südol 1 und ich bin Anna Schwienbacher. Grüß dich. Dieses Wetter bis zu 26 Grad, fast schon wie Sommer. Ohne Sonnencreme geht's heute nicht aus dem Haus und auch nicht ohne die richtigen Sommerhits. Bachte Strandvibes mit Flowrider. Ja, wir machen uns einen Cocktail, bestellen uns einen Hugo in der Bar, setzen uns gemütlich in die Sonne und schalten die Musik ein. Was für ein perfekter Tag. Cool, dass Sie hier sind.

0: dass Sie da sind. Gleich Katy Perry. Zuerst aber noch der Blick auf unsere Straßen. Es ist 10:30.
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0: Lange Staukolonne auf der Brenner-Autobahn. Greta Gruber.
2: Überlastung und Baustellen bremsen sie ein. Nordwärts ab Gossensass bis zur Luegbrücke mehrere Kilometer Stau. Südwärts Nordtiroler Seite ab Mattraue braucht es fast eine halbe Stunde mehr bis zum Brenner. Von den restlichen Hauptverbindungen werden uns keine längeren Staus gemeldet.
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2: Sonnenschein im ganzen Land von früh bis spät. Heute bleibt der Himmel dabei strahlend blau, kaum eine Wolke dabei. Morgen dann am Nachmittag ein paar harmlose Schleierwolken. Am Nachmittag bei diesen frühsommerlichen Temperaturen zwischen 22 und 26 Grad auch lange Schlangen vor den Eisdielen. Aktuell messen wir in Sachsen 13 Grad, im Flörsch 11, in Meran 15 und in Kaltern 14 Grad.
0: Schönen Samstag!

Michael Jackson, eine Legende in der Musikwelt, hier bei uns auf Südtirol 1. Ja, und übrigens auch im Kino seine Geschichte vom kleinen Michael zum ganz, ganz großen Michael. Sicherlich mit sehr viel Drama verbunden. Vielleicht eine nette Date-Idee, also eine nette Date-Idee für heute Abend. Popcorn und Nachos gehen doch immer, würde ich sagen. Und was auch immer und immer wieder geht, Billie

0: Der nächste Hit, die nächste Künstlerin für einen feinen Spaziergang in der Sonne. Noch kurz dranbleiben.
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4: Schönen Samstag hier bei uns. Es ist 10 vor 11.
5: Staatlicher Wohnbauplan wird für Südtirol wohl nicht viel bringen. Löhne, Wohnen und Arbeitssicherheit waren Schwerpunkte der ersten Maifeiern. Das Wetter, die Sonne wärmt langsam auf. Ich bin Sabrina Fleischmann. Schönen Vormittag.
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5: Die Regierung in Rom hat eine Wohnbauoffensive auf den Weg gebracht. Innerhalb von 10 Jahren sollen 100.000 neue Wohnungen gebaut werden. 10 Milliarden Euro stehen dafür zur Verfügung. Südtirol wird davon aber nicht viel abbekommen, sagt Wohnbaulandesrätin Uli Meier.
7: Man muss ja sagen, dass so gut wie in allen Regionen und Städten Italiens die Situation des öffentlichen Wohnbaus deutlich schlechter ist als in Südtirol. Deswegen kann man wohl davon ausgehen, dass die Schwerpunkte eher dort gesetzt waren.
5: Meier begrüßt aber eine neue Bestimmung, mit der die Räumung von illegal besetzten Wohnungen erleichtert wird. Das werde auch für Südtirol Vorteile bringen. Südtirol muss bei den Löhnen autonomer werden. Das hat SGB-Chef Toni Cinet bei der ersten Maifeier in Völs gefordert. Denn die nationalen Kollektivverträge entsprechen nicht den hohen Lebenshaltungskosten in Südtirol. Eine starke Autonomie müsse für leistbare Wohnungen und angemessene Löhne sorgen. Die konföderierten Gewerkschaften haben den 1. Mai auf den Talverwiesen in Bozen gefeiert. Auch bei ihnen waren gerechte Löhne ein Schwerpunkt und die Forderung nach mehr Arbeitssicherheit, denn es passieren immer noch zu viele Arbeitsunfälle. Das letzte Opfer ist Helmut Gasser, der in Leitach oberhalb von Klausen ums Leben gekommen ist. Er ist bei Arbeiten in einem Weinberg mit einem Kleinbagger umgekippt und erdrückt worden. Italien trauert um Alex Zanardi. Der frühere Formel-1-Pilot und Paralympicsportler ist im Alter von 60 Jahren gestorben. Vor 25 Jahren mussten Zanardi nach einem Unfall beide Beine amputiert werden. Danach hat er eine zweite erfolgreiche Karriere im Paralympic-Radsport gestartet. Es gibt wieder Hoffnung für den Buckelwal Timmy. Er ist in der Nordsee freigesetzt worden. Ein privates Rettungsteam hatte den Wal mit einem Lastkahn von der Ostsee dorthin gebracht. Die Retter hoffen, dass er überlebt und selbstständig weiterschwimmen und fressen kann. Der Wal trägt einen GPS-Sender und kann damit verfolgt werden. Ob das klappt, ist aber noch unklar. Viel Sonne hat das Wochenende zu bieten. Die genauen Aussichten gleich.
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4: Besser geht nicht. Greta Gruber.
15: Ganz viel Sonnenschein steht auf dem Programm. Dazu die feinen Mai-Temperaturen zwischen 22 und 26 Grad maximal. Heute bleibt der Himmel dabei oft wolkenlos. Morgen sind am Nachmittag ein paar Schleierwolken mit dabei. Aktuell messen wir bei Ihnen im Brandsol 16 Grad, in Marienberg 12, im Fallos 10 und in Oberfintel 14 Grad.
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15: Zwischen Überlastung und Baustellen staut es auf der Brennerautobahn. Südwärts Nordtiroler Seite verlieren Sie fast eine halbe Stunde zwischen Matrei und dem Brenner. Auf der Nordspur werden Sie ab Gossensass eingebremst. Ansonsten geht's gut voran. Eine angenehme Fahrt.
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4: Ja, heute wird's richtig stressig. Na, keine Angst, nicht für Sie. Also nicht wirklich, aber im Film, den wir schauen. In unserem Streaming-Tipp geht es ums pure Überleben. Sehr actionreich, ist sehr unterhaltsam. Gleich nach Thorstein Einerson, Ellie Goulding und Taylor Swift. Drei Hits nonstop. Cool, dass Sie da sind.

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1: Thorstein Einarsson auf Südtirol 1 mit uns Richtung Mittag. Was passiert, wenn wir uns in die Wildnis trauen, aber auf etwas so Gefährliches treffen, dass wir ums Überleben kämpfen müssen? Na, wenn wir Glück haben, passiert das nie. Aber zum Zuschauen ist es schon sehr, sehr spannend. Unser Streaming-Tipp, der Film Apex. Lukas Augscheller.
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4: Sascha und Tommy sind ein Paar. Sie lieben das Abenteuer. Aber bei genau so einem Abenteuer kommt Tommy ums Leben. Ein Kletterunfall. Um sich in der Trauer etwas abzulenken, will Sascha in die Wildnis.
5: Ich will nach Grand Isle Narrows.
6: Auf die einfache oder harte Tour?
5: Die beste Tour.
6: Kriegen Sie das hin?
5: Ja, ich denke, ich krieg das hin.
4: Wenn sie da nur wüsste, wen sie um den Weg gefragt hat. Kaum ist sie auf ihrem Trip, taucht er schon wieder auf.
6: Sie haben's geschafft! Ich bin's von der Tankstelle!
5: Hey!
6: Haben Sie Spaß?
5: Irgendwas hat sich an meinen Sachen zu schaffen gemacht, ist alles weg.
6: Tut mir leid, ist echt ein Jammer. Es ist ganz einfach. Du hast bis zum Ende des Songs Zeit, dich so weit es geht zu entfernen. Hast du vernünftige Schuhe? Das wird gehen.
4: Er will sie jagen. Und sie hat keine andere Wahl, als zu flüchten. Zwischen Kanufahrten durchs Wildwasser, Klippen und Lianen. Die Jagd läuft. Aber Sascha ist alles andere als nur ein Opfer.
5: Du spielst ein Spiel. Du denkst, das machen wir hier.
7: Everybody going out of this game.
5: Na dann los.
6: Wir sind ein gutes Team, nicht wahr?
4: Apex. Auf Netflix. Perfekt für einen richtig spannenden Filmeabend. Von mir gibt's 5 von 5 Streaming-Sternen.
1: Zu wild dieser Film für Sie? Ja, dann schauen Sie gerne online bei uns vorbei. 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Bevor der Filme-Marathon aber losgeht, noch eine Runde Sonnentanken mit Joe Curry und M&AK. Machen Sie auch gerne mit. Das ist ganz einfach.

0: Ja, so kann's weitergehen hier auf Südtirol 1. The Last Good Night. Ein schönes, langes Maiwochenende. Wir begleiten Sie beim Wandern, bei der Arbeit, beim Nichtstun, beim Putzen, ja sogar schon beim Schwatteln.
1: Hallo, ich bin der Fabian, bin hier auf dem Kalter See, ich gehe jetzt mit Kollegen schwimmen, das Wetter ist super und einen schönen Gruß an alle Südtiroler draußen.
0: Puh, ganz, ganz mutig, harte Burschen. Ja, zum Aufdauen, zum Warmwerden, dann einfach Radio einschalten. Gleich wird's ordentlich heiß hier mit Sienna Spyro.
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0: die Jonas Brothers, ja, die haben Power, Südtirol 1 hier. Ich bin Anna Schwimmbacher, hallo Südtirol. Er knurrt bei Ihnen auch schon der Magen. Also langsam wird es Zeit für ein saftiges Schnitzel. Haben Sie gerade auf irgendetwas so richtig Bock? Ihr Lieblingsessen am Wochenende?
1: Wo Sie kriegen, lassen wir schmecken.
0: Ja, das ist eine gute Einstellung. Hauptsache irgendetwas für unser Bäuchlein. Und für unsere gute Laune, da habe ich etwas für Sie. Musik aus Südtirol, The Fever Week. Einen schönen Samstag.

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1: Hallo Südtirol, es ist 11:30.
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1: Mehr Zeit brauchen Sie heute auf der Brenner-Autobahn. Greta Gruber.
5: Es sind viele unterwegs und dann noch mehrere Baustellen, die Sie einbremsen. Gut 4 Kilometer Staus Richtung Norden zwischen Gossensass und dem Brenner. Südwärts auf Nordtiroler Seite geht's ab Schönberg bis nach Nösslach im Stop and Go weiter. Rund 20 Minuten verlieren Sie. Überlastet auch die Weinstraße im Überetsch und 1 Kilometer Staus zwischen Maximo, der Center und Kaltern.
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5: Die Wolken am Himmel können wir heute auf einer Hand abzählen. Also ganz viel Maisonne mit dabei und am Nachmittag T-Shirt-Wetter bei Höchstwerten zwischen 22 und 26 Grad. Jetzt müssen wir in St. Walburg 16 Grad, in Leifurt 17, in Urlang 15 und in Freienfeld 14 Grad. Morgen nochmal eine ordentliche Portion Sonnenschein, am Nachmittag in Begleitung von ein paar Schleierwolken.
1: Also heute genießen, genießen, genießen. Mhm.
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1: Und den besten Klassikern. Das alles gemixt sind eure Lieblingshits.

0: Mega, dass Sie hier sind. Südtirol 1 am Samstag. Ich bin Anna Schwienbacher. Grüß dich. Angekommen auf der Almhütte. Ja, jetzt gibt's endlich leckere Germknödel. Einen Mohnstrudel, Schlurzer. Ja, und ich angekommen endlich im Feierabend. Cool war's. Wir hören uns am Montag in Hallo Südtirol, wie immer um kurz vor 10. Ich hoffe, ich habe Sie nicht ganz vergrault und Sie sind da wieder dabei. Freue mich schon. Heute und morgen dann noch das schöne Wetterle genießen, raus in die Sonne mit ganz viel Musik von uns. Tschüss und Baba.
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0: 10 vor 12.
1: Wohnbauplan aus Rumwurzel wird für Südtirol kaum Vorteile bringen. Paralympicsportler Alex Zanardi ist tot. Das Wetter der Nachmittag wird schön und wärmer. Ich bin Sabrina Fleischmann, grüß Gott.
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1: Die Regierung in Rom hat einen neuen Wohnbauplan beschlossen. Das Ziel sind mehr Sozialwohnungen und leistbare Wohnungen auch für den Mittelstand. Innerhalb von 10 Jahren sollen 100.000 neue Wohnungen gebaut werden. Außerdem sollen 60.000 leerstehende Sozialwohnungen saniert und an neue Mieter übergeben werden. Für Wohnbaulandesrätin Uli Meier ist das kein großer Wurf.
2: 100.000 mag viel klingen, aber auf 10 Jahre und auf Südtirol bezogen sind es 100 Wohnungen im Jahr. Und man muss schon bedenken, dass wir heute allein beim WOBI ca. 400 Wohnungen im Jahr sanieren. Und somit sollte man die Tragweite nicht überbewerten.
1: Südtirol wird auch von den 10 Milliarden Euro für den Wohnbau nicht viel abbekommen, schätzt Meier. Positiv sei aber, dass die Räumung von illegal besetzten Wohnungen schneller und einfacher wird. Italien trauert um Alex Zanardi. Der frühere Formel-1-Pilot und Paralympicsportler ist im Alter von 59 Jahren gestorben. Vor 25 Jahren mussten Zanardi nach einem Unfall beide Beine amputiert werden. Danach hat er eine zweite erfolgreiche Karriere im Paralympic-Radsport gestartet. Bei Paralympischen Spielen hat er 4-mal Gold und 2-mal Silber gewonnen. Vor 6 Jahren hatte Zanardi dann einen zweiten Unfall. Er war bei einem Benefizrennen mit dem Handbike gegen einen Lastwagen geprallt und schwer verletzt worden. Es gibt neue Hoffnung für den Buckelwal Timmy. Er ist heute in der Nordsee freigesetzt worden. Ein privates Rettungsteam hatte den Wal mit einem Lastkahn dorthin gebracht. Die Retter hoffen, dass er überlebt und selbstständig weiterschwimmen und auch fressen kann. Der Wal trägt einen GPS-Sender und soll überwacht werden. Nach dem Waldbrand am Berg Faita in der Toskana hat sich die Lage entspannt. Ein Großteil der 3.500 Evakuierten konnten in ihre Häuser zurückkehren. Nur rund 400 müssen noch warten. Das Feuer hat mehr als 700 Hektar Wald zerstört und einige Gebäude beschädigt. Feuerwehrleute und Löschhubschrauber sind weiter im Einsatz, um ein Wiederaufflammen zu verhindern. Am 30. Mai droht ein komplettes Verkehrschaos auf der Brenner-Autobahn wegen einer Blockade auf Nordtiroler Seite. Mehr dazu im Wochenrückblick.
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8: Ich bin Winfried Zueck, grüß Gott. Ärger diese Woche über die Nordtiroler Brennerblockade. Der Samstag in 4 Wochen, der 30. Mai, ist ein absoluter Reisetag. Die deutschen Pfingsturlauber sind da unterwegs, die Einheimischen am langen Wochenende vor dem Staatsfeiertag am 2. Juni. Und dann ist ja 2 Tage später noch Fronleichnam. Kurzum, die Nordtiroler, die die Autobahn und die Landesstraßen am Brenner blockieren, haben sich dafür wohl genau den Tag ausgesucht, an dem sie in Südtirol das größtmögliche Chaos anrichten. Stundenlang wird an diesem Tag die Autobahn auf Nordtiroler Seite blockiert sein. Ein Tiroler Gericht hat die Versammlung ausdrücklich genehmigt. Jeder habe schließlich das Recht zu einer solchen Aktion. Der Südtiroler Landeshauptmann Arno Kompatscher konnte diese Entscheidung im Südtirol-Journal Mittagsmagazin am Mittwoch nicht nachvollziehen.
9: Hier wird es zu großen Problemen kommen, unter Umständen auch zu Sicherheitsproblemen, zu Risiken für die Bevölkerung. Und ich denke mir schon, dass das bei dieser Entscheidung vielleicht zu wenig berücksichtigt worden ist.
10: Nicht nur die Südtiroler Politik, auch die Wirtschaft, Hotellerie und der Warentransport befürchten für den 30. Mai den totalen Ausnahmezustand. Der Stau, der dadurch entsteht, werde sich auch auf unsere Gesundheitsversorgung auswirken, sagt Alexander Schmidt, der Präsident des Weißen Kreuzes.
11: Für uns heißt es halt vor allem, dass wir wieder wertvolle Zeit verlieren, dass Krankentransporte nicht pünktlich zu ihrem Ziel kommen, dass sich Visiten verschieben und wahr, dass Rettungseinsätze einfach viel längere Zeit brauchen, weil trotz Sondersignal kommt man echt nicht weiter, weil einfach die Straßen zu sein.
10: Damit es nicht zum Totalchaos in Südtirol kommt, werden in den nächsten Wochen jede Menge Vorkehrungen getroffen, sagt der Präsident der Brenner Autobahngesellschaft Hartmann Reichhalter. Eine ist, dass LKWs am 30. Mai von der Autobahn möglichst ferngehalten werden. Und Autos sollen von der Autobahn auf die Staatsstraße dürfen, sagt Reichhalter.
12: Man kann den Leuten nicht zumuten, mehrere Stunden oder sogar 8 Stunden im Stau stehen zu bleiben und zu warten, bis die Herren und Damen in Nordtirol oben ihre Veranstaltung beendet haben und aufgeräumt haben und die Straße wieder freigeben, sondern es muss die Möglichkeit geben, dass man von der Autobahn abfahren kann.
10: Außerdem soll es schon ab Verona aufwärts Maßnahmen geben, damit Autofahrer nicht blindlings weiter auf der Autobahn nach Südtirol und möglicherweise ins Chaos fahren, sagt A22-Präsident Reichhalter.
8: Auf Nordtiroler Seite werden diese Folgen wohl nicht nur in Kauf genommen, sondern sogar begrüßt. Ein möglichst großes Verkehrschaos bei den Nachbarn scheint ja das Ziel der Aktion zu sein. Fast die Hälfte von uns Südtirolern nutzt die KI, die künstliche Intelligenz, mehrmals pro Woche am Handy für Anfragen am PC, bei der Arbeit. Wenn es aber darum geht, wie viel KI beim Arzt und im Krankenhaus eingesetzt werden soll, dann sagen viele von uns lieber vorsichtig sein. Das hat diese Woche eine landesweite Befragung ergeben. Jeder Dritte ist dagegen, dass die KI bei medizinischen Entscheidungen mitmischen soll. Vor allem bei Notfällen wollen wir Südtiroler es lieber mit einem menschlichen Arzt zu tun haben.
10: Viele gehen davon aus, dass Ältere der KI prinzipiell skeptischer gegenüberstehen als Jüngere. Dem sei aber nicht so, sagt Astat-Direktor Timon Gärtner. Entscheidend seien andere Faktoren.
13: Personen ohne Matura haben deutlich mehr Skepsis gegenüber der künstlichen Intelligenz. Sie haben mehr Befürchtungen, dass man die Kontrolle verlieren kann. Und auch jene, die weniger technikaffin sind. Das sind Personen, die weniger Interesse an digitalen Innovationen haben.
10: Und Astat-Direktor Gärtner sagt auch, dass Männer die Verwendung von KI etwas weniger skeptisch sehen als Frauen. Was bedeutet das nun für die Zukunft? Das habe ich Gesundheitslandesrat Hubert Mesner gefragt. Er sagt, es brauche das Vertrauen der Patienten, denn wie in allen anderen Bereichen werde auch das Gesundheitswesen KI immer mehr verwenden.
14: Wir werden sie sicherlich stufenweise einsetzen, das heißt zunächst in der Planung, in der Organisation, im verwaltungsmäßigen Bereich, in einem zweiten Moment im klinischen Bereich, wo sicherlich große Potenzial sind in der diagnostischen Bereich, in den bildgebenden Verfahren und erst in einem dritten Moment dann in Entscheidungsprozessen. Aber klar, und das möchte die Bevölkerung sagen, sie wird nie Ärzte und Ärztinnen, Pflegepersonal oder medizinisches Personal ersetzen können.
8: Sagte Gesundheitslandesrat Mesner am Montag. Was bei der Studie auch herauskam, privat verwendet mittlerweile nur ein Viertel der Südtiroler die künstliche Intelligenz noch gar nicht. Paul Kölnsberger, der Chef des Team K, hat sich diese Woche über eine Bozner Gemeinderätin geärgert. Giuliana Dragogna hatte die Fronten gewechselt vom Team K hin zur Liste des Bozner Bürgermeisters. Kölnsberger fand, seine Gemeinderätin hätte ihren Platz besser für den nächsten Nichtgewählten auf der Team K-Liste freimachen sollen. Dass sie ihren Sitz für sich behalten hat, sei nicht richtig.
10: In einer laufenden Amtsperiode von einer Partei zur anderen zu wechseln, gehört aber fast schon zur politischen Kultur in Italien. Das sagt der Bozner Politikwissenschaftler Hermann Atz.
15: Es macht das römische Parlament vor. Auch auf Landesebene hat es ja schon einige dieser Fälle gegeben. Man denke etwa an den Landesrat Bianchi, der auf der Liste der Lega gewählt worden ist und jetzt für Forza Italia steht. Also es hat leider Tradition in Italien und auch in Südtirol.
10: Mit einem Parteiwechsel riskiere man allerdings, das Vertrauen der Wähler zu verlieren. Den Fall der Bozner DMK-Gemeinderätin sieht der Politikwissenschaftler so.
15: Dieser Wechsel von der Frau Dragonia ist vielleicht ein eher eklatanter Fall, weil er von einer Oppositionsliste in die Regierungsmehrheit stattfindet. Und da kann man sich als Wähler, Wählerin schon fragen, welchen Auftrag spüren diese Leute, wenn sie plötzlich die Seiten wechseln.
10: Ob die Entscheidung klug ist, das zeigt sich dann meistens spätestens bei den nächsten Wahlen.
8: Der Bozner Bürgermeister hat diese Woche angekündigt, dass er sein Rathaus sicherer machen will. Anlass dafür ist ein Vorfall vor kurzem, bei dem ein Mann ins Büro des Bürgermeisters gestürmt ist und ihn wüst beschimpft hat. Das große Holztor am Rathausplatz wird deshalb künftig für Besucher geschlossen.
10: Man kommt nur noch durch den zweiten Eingang in der Gummergasse ins Rathaus. Und dort wird jetzt ein Drehkreuz aufgestellt. Besucher müssen sich beim Infoschalter anmelden und den Mitarbeitern sagen, warum sie ins Rathaus wollen. Bürgermeister Corarati will damit Randalierer draußen halten. Aber nicht nur.
16: Das hat auch mit dem Sicheres am Arbeitsplatz zu tun. Weil in dem Moment, dass passiert eventuell ein Unfall, ein Brand, wir müssen unbedingt wissen, wer ist in unserem Gebäude, was und warum ist bei uns.
10: Die Sicherheitsmaßnahmen sollen nicht nur ihn selbst schützen, sagt Bürgermeister Corarati, sondern auch seine Mitarbeiter. Und die finden das gut. Marcella Macaluso, die Direktorin des Bürgermeisteramtes, sagt dazu.
17: Es ist eine wichtige Maßnahme. Ich finde, also sich sicherer zu fühlen, ist es immer besser, auch für die Mitarbeiter und auch die Leute, die die Gemeinde jeden Tag besuchen. Deswegen finde ich gut.
10: Die neuen Sicherheitsvorkehrungen in Bozen sollen schon in wenigen Wochen aktiv sein.
8: Bei Gefahren am Arbeitsplatz, da denken wir gleich an Baustellen, an Maurer vielleicht ohne Helm oder Dachdecker ohne Sicherung. Diese Woche war am Tag der Arbeitssicherheit aber die psychische Belastung der Angestellten das zentrale Thema. Denn eine Studie hat gezeigt, dass mehr als die Hälfte der Menschen, die mit Kunden in Kontakt sind, das als sehr belastend empfinden. Aufdringliche, nervige, rücksichtslose Kunden sorgen für psychische Probleme, für Stress und Burnout.
18: Auch im Handel, in den Geschäften, gäbe es Kunden, die den Mitarbeitern alles abverlangen, sagt Daniel Schönhuber, HDS-Bezirksobmann im Pustertal.
19: Es sind Kunden, die was anecken, Kunden, die was natürlich bei Preisverhandlungen nicht locker lassen, Kunden, die was natürlich jedes Produkt gleich reklamieren. Und natürlich schlagt das auch die Psyche dann, wenn man einen falschen Kunden hatte, was natürlich aneckelt und immer nur das Haar in der Suppe sucht.
18: Emotional erschöpfend ist für viele Mitarbeiter mit Kundenkontakt, dass sie trotz des Fehlverhaltens immer noch freundlich bleiben sollen. Der Vorsitzende der Gewerkschaft ASGB, Toni Cennet, sagt dazu.
20: Ich sage zum einen auch immer, alles müsst ihr euch auch nicht gefallen lassen, wenn jetzt wirklich Kunden frech sind oder alles besser wissen, wie ihr, die ihr die Tätigkeit tagtäglich macht und schon seit Jahren macht. Also da effektiv könnt ihr schon anders reagieren auch und das ist auch richtig so und das ist auch menschlich.
8: Sagte Toni Cennet, es gibt seit heuer in Italien ein Gesetz, das Arbeitgeber dazu verpflichtet, für die psychische Gesundheit ihrer Mitarbeiter zu sorgen, durch Schulungen, psychologische Betreuung, aber auch durch Eingreifen, wenn es zu viel wird mit den Kunden. Glons ist die kleinste Stadt Südtirols mit weniger als 1000 Einwohnern, aber fast jeden Tag fahren rund 10.000 Autos durch Glons. Das sei zu viel, sagte der Gemeinderat, dagegen müsse etwas getan werden. Glons könnte schon heuer im Sommer für den Durchfahrtsverkehr gesperrt werden.
10: Der Glonser Bürgermeister Erich Wallnöfer hat diesen Vorschlag eingebracht. Im Juli und im August sollen Autos und LKWs nicht mehr durch Glons fahren dürfen. Nur für Anwohner, Lieferanten und Arbeiter würde es Ausnahmegenehmigungen geben, sagt der Bürgermeister.
21: Der Vorteil ist, dass mehr Ruhe und mehr Lebensqualität innerhalb von der Stadt entsteht.
10: Aber nicht alle in Glons sind für die Sperre. Nicht begeistert davon ist Christian Gruber. Er betreibt einen Feinkostladen in der Stadt.
22: Ich kann mir halt vorstellen, dass weniger Passanten in die Stadt Glurns hineinkommen und dadurch mir sicher auch weniger verkaufen, nicht?
8: Die Verkehrssperre in Glonz ist noch nicht beschlossen. Eine Arbeitsgruppe diskutiert noch darüber. Das waren die Themen dieser Woche, kurz zusammengefasst im Rückblick. Wir wünschen ein schönes Wochenende.
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1: Auch am Nachmittag gibt es Sonne pur und die Temperaturen schaffen noch 22 bis 26 Grad. Jetzt zum Mittag hat es in Brandsoll 19 Grad, in Barbien sind es 17. Bruneck meldet 16, Genesien 14 und in Kaltern hat es 17 Grad. Auch der Sonntag wird morgen recht sonnig, allerdings mit ein paar Schleierwolken.
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3: Mahlzeit Südtirol, Mittagspause für alle Fleißigen. Kommt mit der Familie vielleicht am Garten den Tisch mal wieder decken, für alle, die heute frei haben. Wir liefern Südtirols beste Musikmix. Charlie Puth ist mit am Start, Dean Lewis und Ed Sheeran. Schönes Wochenende.
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0: schönes Wochenende auf Südtirol 1 mit einer Musikerin, die so ein richtiges Phänomen ist. Avril Lavigne, die hat mit gerade mal 17 einen Hit rausgehauen, der durch die Charts nach oben bretterte. Und auch heute noch, mehr als 20 Jahre danach, wird sie noch immer millionenfach gestreamt. Warum? Weil es funktioniert, damals wie heute. Es ist dieses Girl-Next-Door-Gefühl, das sie uns da liefert. Also dieses Mädchen von nebenan mit Hoodie, Chino-Hose, extrem bodenständig und doch Bob-Queen. Also jemand wie wir selbst. Und das ist nach wie vor der Hammer. Avril Lavigne, Complicated. Gleich auf Südtirol 1.
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der Samstag auf Südtirol 1 mit Roland Hillebrand. Hallo. Dieses Land hat's irgendwie komplett drauf. Natur pur, weniger Einwohner als Südtirol, aber eine Stardichte, die wirklich bemerkenswert ist. Island und eine Isländerin, die es wirklich weit geschafft hat, ist Orstes. Für unseren Nachmittag auf Südtirol 1.

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5: Wir haben es 12:30. Ich bin Greta Gruber aus der Südtirol 1 Service Redaktion. Feinen Mittag. Mehrere Kilometer Stau weiterhin auf der Brenner-Autobahn. Rund 15 Minuten verlieren Sie wegen Überlastung zwischen Gossensass und dem Brenner Richtung Norden. Südwärts knapp 10 Minuten zwischen Matrei und Steinach auf Nordtiroler Seite. Auf den restlichen Hauptverbindungen läuft's.
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5: Sonnenbrillenwetter vom Feinsten heute. Bei kaum einer Wolke hat die Sonne bis in den Abend hinein freie Fahrt. Morgen kommen am Nachmittag auch nur harmlose Schleierwolken mit dazu. Diese feinen Mai-Temperaturen runden das Wochenende dann nochmals richtig ab. 22 bis 26 Grad jähren sich da aus. Jetzt hat es bei Ihnen in Auer 19 Grad, in Dauphers im Münstertal 15, in Sterzing 18 und in Doblach 17 Grad.

0: schönen Samstag auf Südtirol 1 mit Roland Hillebrand. Luis aus Südtirol kennen wir alle. Der kreative Kopf dahinter ist Manfred Zöschk. Er erinnert sich noch gut an ein Gespräch mit seiner Tochter.
1: Na, no, nie gesagt, jetzt läuft es aber brutal gut. Jetzt wird es halt mal weniger werden. Dann hat die Tochter gesagt, hast du jemals gemeint, dass das überhaupt so weit kommt? Nein. Dann hat sie gesagt, du hast schon mehr erreicht, wie du gemeint hast. Mhm.
0: Der Luis aus Südtirol geht auf Abschiedstour. Davor frühstücken wir mit ihm in Feuer und Flamme, dem Südtirol ein Sonntagsfrühstück bei Daniel Winkler. Morgen ab 10 und jetzt gerne schon einlesen. Im neuen Dolomiten-Magazin und auf Südtirol1.it.
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4: 10 vor 1.
5: Politische Bildung, Social Media heuer im Fokus. Trauer um Sportikone Alex Zanardi. Das Wetter supersonic und mild. Ich bin Florian Scheringer, guten Tag.
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5: 3 von 4 Südtirolern nutzen täglich soziale Medien. Deshalb liegt der Fokus der Aktionstage politische Bildung heuer auch auf der Medienkompetenz. Und das sei auch notwendig, sagt Kulturlandesrat Philipp Achammer. Jeder solle das eigene Konsumverhalten kritisch hinterfragen.
6: Die Hälfte der Südtiroler konsumiert überhaupt keine anderen Medien mehr, nur soziale Inhalte. Und einerseits ist es ja positiv in der Partizipation, aber andererseits sollte man sich die Frage stellen, was gibt es dahinter? Was kann ich zu einem verantwortungsvollen Umgang beitragen und auch irgendwann dann sagen, wo sind Grenzen? Und ich glaube, diese Grenzen zu erkennen, das ist in dieser Zeit ganz, ganz wichtig.
5: Die Aktionstage politische Bildung starten heute und dauern bis zum 21. Mai. Es finden verschiedene Veranstaltungen im ganzen Land statt. Die Sportwelt trägt Trauer. Der ehemalige italienische Formel-1-Pilot und spätere Paralympics-Athlet Alex Zanardi ist im Alter von 59 Jahren gestorben. Er hatte bei einem Rennunfall vor 25 Jahren beide Beine verloren, aber nicht aufgegeben und eine erfolgreiche Karriere als Pararadsportler mit dem Handbike gestartet, mit 4 Goldmedaillen bei Paralympischen Spielen. Vor 6 Jahren dann ein zweiter schwerer Unfall. Zanardi war mit seinem Handbike gegen einen Lastwagen geprallt und danach lange Zeit im Koma. Jetzt hat seine Familie bekannt gegeben, dass er plötzlich verstorben ist. Gute Nachrichten gibt es vom Rettungseinsatz von Buckelwald Timmy in Deutschland. Er ist jetzt wieder frei und schwimmt in der Nordsee. Das haben die privaten Retter mitgeteilt. Der Wal war an der Ostseeküste mehrmals gestrandet und hatte für viel Anteilnahme und Aufregung gesorgt. David Riemer berichtet.
7: Zuletzt hatte das rund 12 Meter lange Tier 4 Wochen vor der Insel Pöhl bei Wismar gelegen. Gegen den Rat vieler Wissenschaftler und Tierschutzorganisationen hat eine private Initiative seit Mitte April versucht, den Wal zu bergen, um ihn lebend in die Nordsee oder den Atlantik zu bringen. Nun ist er in Freiheit, offen ist allerdings, ob der Wal überlebt.
5: Von der Ostsee an die Adria. In Jesolo darf am Strand nicht mehr geraucht werden. Das Rauchverbot ist mit Mai in Kraft getreten. Damit soll verhindern werden, dass der Sand mit Zigarettenstummeln verschmutzt wird. Ausgenommen vom Verbot sind Strandbars sowie die Strandpromenade, wo Gastwirte aber freiwillig rauchfreie Zonen einführen können. Auch für Hunde gelten neue Regeln. Sie dürfen nur mehr nachts an den Strand, von 20 bis 8 Uhr. Und heute gibt's nicht als Sonne in ganz Südtirol, gleich mehr zum Wochenendwetter.
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3: Feinen Samstag aus der Südtirol 1 Service Redaktion. Ich bin Greta Gruber, hallo. Ja, dieses Wochenende einfach Sonne, Sonne, Sonne. Heute bei wolkenlosem Himmel, morgen am Nachmittag mit ein paar Schleierwolken. Dazu feine, teils frühsommerliche Temperaturen zwischen 22 Grad im Pustertal und 26 im Edgetal. Und wir sind schon auf einem guten Weg dahin. 21 Grad haben sie jetzt in Farn, 18 in Sechsten, 17 in Salurn und 19 Grad in Adurns.
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3: 4 Kilometer Stau auf der Brenner Autobahn Nordspur zwischen Gossensass und dem Brenner zurück. Wegen Überlastung und einer Baustelle. Ansonsten läuft's auf unseren Straßen. Eine angenehme Fahrt.
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5: Hallo und einen schönen Samstag, Südtirol. Haben Sie das ganze Wochenende schon geplant oder verplant? Wenn nicht, das lange Wochenende können wir ja nutzen, um vielleicht ein bisschen mit dem Rad eine Runde zu drehen. Ein paar gute Tipps für den Start. Das erste Mal mit dem Mountainbike. Gleich hier bei uns. Nach

0: schönen Samstag auf Südtirol 1. Mountainbiken ist nach wie vor eine der beliebtesten Sportarten bei uns im Land. Damit der Fahrspaß nicht getrübt wird, ist es gut, einiges zu beachten, sagt Eckhard Fiege. Er ist der Rennchef der legendären Mountainbike-Rennen in Nals. Und er sagt, ganz wichtig ist die richtige Größe des Rades. Da müssen wir ganz, ganz gut drauf aufpassen.
1: Es ist eher das Problem oft, dass die Räder zu groß gekauft werden, überhaupt bei Kindern, weil man denkt, ja, sie wachsen ja. Und wenn es zu groß ist, dann ist man auf dem Radl einfach falsch positioniert.
0: Und auf einer Tour, da gilt es immer voraus. Ausschauend zu fahren, da fährt man auf Nummer sicher.
1: Nicht auf den eigenen Rohr auf neue Schauen, sondern allem weiter für die Schauen, einige Meter, da automatisch wäre es am Hinsteuern und Kim sicher über die Hindernisse, um die Hindernisse und so weiter.
0: Oft kommt es durch falsches Bremsen zu gefährlichen Situationen. Die Bremsen ausprobieren, macht sich da bezahlt.
1: Ich sage, wichtig ist, dass die vordere Bremse gut wird. Man kommt viel schneller zum Stehen. Man verlagert sein persönliches Gewicht nach hinten, drückt auf die vordere Bremse und es bremst.
0: Zu schnell in Kurven hineinfahren erhöht auch das Sturzrisiko. Dabei spielt die Position am Rad aber auch eine große Rolle.
1: Der Außenfuß bleibt unten, Gewicht auf dem Pedal und dann eine optimale Stabilität. Natürlich muss ja auch die Position am Radl neutral sein, also nicht so viel auf dem Vorderrad, nicht so viel auf dem Hinterrad, dann habe ich eine optimale Stabilität.
0: Ja, und das kann dann wieder ein herrlicher Mountainbike-Tag werden. Viel Spaß in der Natur und kommen Sie uns ja heil wieder zurück nach Hause.

0: alle fleißig beim Mitsingen ertappt. Ja, Liquido. Da kann jeder mitsingen. Schönes Wochenende auf Südtirol 1 und gleich Ray Dalton. Blood Running. Einfach dranbleiben.
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0: Neu auf Südtirol 1.
1: Thorstein Einarsson, Alle.
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0: schönes Wochenende auf Südtirol 1 mit Roland Hillebrand. Es wird absolut musikalisch und auch im Theater geht der Vorhang endlich wieder auf. Es ist einiges los im Land. Das sind unsere Tipps für Ihre Wochenendplanung.
1: Heint bei uns im Burgaufnahmen.
2: Die Theatergruppe Völlern lädt zum Theaterstück Gespenstermacher. Bickel und Schaufel sind zwei skurrile, aber humorvolle Totengräber. Sie geraten in eine absurde Situation, als ihr Gehalt gestrichen wird und sie stattdessen pro Begräbnis bezahlt werden. Mehr Graben, mehr Geld. Konrad Zöschk, Obmann der Theatergruppe.
3: Wenn man Leute um die Ecke bringt, Leute um Geld zu verdienen, ja, funktioniert halt auch nicht. Es gibt Liebschaften in so einem Theater, Liebschaften, die auch ihre Probleme haben. Also kurz und gut, es ist eine Geschichte in einem Dörfel mit Leuten, die alle Höhen und Tiefen erleben. Da hat sich Leute gut unterhalten.
2: Beginn ist um 20 Uhr im Vereinshaus Völlern. Bitte vorher Plätze reservieren.
4: So, der Gardiner.
2: Die Jugendchöre aus Gröden laden zum Konzert De Berrieda ein. Ein ladinisches Wort, das gemeinsam bedeutet. Anspruchsvolle Stücke für ein aufmerksames Publikum wechseln sich mit mitreißenden Rhythmen ab, die Zuhörer jeden Alters begeistern. Beginn um 18 Uhr in St. Ulrich im Kulturhaus Luis Trenker.
5: Bei uns im Pustertal.
2: Die Musikkapelle Schützenkapelle Bichl lädt herzlich zum traditionellen Frühjahrskonzert ein. Unter der Leitung von Kapellmeister Michael Oberrauch erwartet sie ein abwechslungsreiches musikalisches Programm von traditionellen Märschen bis hin zu modernen Klängen. Die Musiker freuen sich auf zahlreiche Besucher. Eintritt gegen freiwillige Spende, Beginn um 20 Uhr im Bürgersaal in St. Martin-Xiers.

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1: Abends 2:30. Ich bin Greta Gruber aus der Südtirol 1 Service Redaktion Finance Samstag. Eingebremst werden Sie auf der Brenner Autobahn. Die Nordspur ist am Brenner überlastet. Rund 3 Kilometer staut's ab Brennerbad. Auf den restlichen Hauptverbindungen passt's. Bei Fragen oder Meldungen gern unsere Südtirol 1 Verkehrshotline anrufen. Die 817 50 50.
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1: Besser könnte so ein Samstagwetterle echt nicht sein. Sonne pur im ganzen Land, von den Wolken fehlt jegliche Spur. Dazu feine Temperaturen, 17 Grad hat's in Jenesien, 19 Grad in Auer, 20 Grad in Starzing und 18 Grad in Doblach. Auf frühsommerliche 22 bis 26 Grad steigen die Höchstwerte heute noch. Auch morgen geht's so sonnig weiter. Im Laufe des Tages ziehen dann ein paar harmlose Wolken auf. Und es gehen sich wieder 23 bis 26 Grad aus.
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schönes Wochenende auf Südtirol 1. Gerüchteküche, es gibt wieder die. Anscheinend sollen sich Schauspielerin Zoe Kravitz und Südtirol 1-Star Harry Styles verlobt haben. Insider plappern da, Zoe soll einen fetten Klunker herumgezeigt haben und im engsten Kreise eben auch

0: Ja, sagen tut er nicht viel, aber er singt halt. Scheint seinen Segen schon gegeben zu haben. Gleich Fly Away auf Südtirol 1.
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0: Spät in die Nacht.
1: 2:10.
2: Weniger Tankrabatt, Benzin wird spürbar teurer. Aufregung um Böllerschießen in Farn. Das Wetter nichts als Sonnenschein. Ich bin Florian Scheringer, guten Nachmittag.
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2: Die Kürzung des Tankrabatts macht sich schon an Südtirols Zapfsäulen bemerkbar. Seit heute früh gilt ja auf Benzin nur noch eine Steuersenkung von 5 Cent pro Liter. Beim Diesel sind es weiterhin 20 Cent. Das heißt, Benzin wird wieder teurer. Und an vielen Südtiroler Tankstellen zahlt man jetzt schon 1,90 Euro oder mehr pro Liter. Bei uns gehört vielerorts das Böllern zu einigen besonderen Festtagen dazu. In Farn ist jetzt aber ein Streit um diese Tradition ausgebrochen. Bürgermeister Andreas Schatzer will das Böllern bei kirchlichen Festen nämlich verbieten. Es sei nicht mehr zeitgemäß, zu laut und wegen der aktuellen Weltlage nicht angebracht. Die Südtiroler Freiheit kritisiert das scharf. Damit werde eine Tradition unterbunden. Sie fordert, gemeinsam mit der Schützenkompanie eine Lösung zu finden. In Brixen findet heute zum 5. Mal die Upcycling Convention statt. Und zwar beim Rex Material und Dinge in der ehemaligen Skenoni-Kaserne. Marlies Winkler, im Mittelpunkt steht, aus Altem etwas Neues zu machen.
3: Genau, lokale Handwerkerinnen und Handwerker verwandeln vermeintlichen Abfall in Nützliches. Heute gibt es dazu verschiedene Workshops für Kinder und Erwachsene. Außerdem gibt es einen Markt mit verschiedenen Upcycling- und Secondhand-Produkten aus Südtirol. Dazu Essen, Tanzeinlagen und Live-Musik. Die Veranstaltung dauert noch bis 22 Uhr. Seit 2021, also seit 5 Jahren, wird im Brixner Rex Material und Dinge Gegenständen ein zweites Leben geschenkt.
2: Viel Aufregung um einen neuen Bischof gibt es in den USA. Da hat Papst Leo nämlich einen illegal Eingewanderten zum Bischof ernannt. Der 55-Jährige war vor 36 Jahren von El Salvador in die USA geflohen. Im Kofferraum eines Autos hatte er illegal die Grenze von Mexiko nach Kalifornien überquert. Er ist jetzt Bischof von West Virginia. Ein Staat, wo die Republikaner von Präsident Trump besonders stark sind. Trump hat noch nicht auf die Ernennung reagiert. In Jesolo darf am Strand nicht mehr geraucht werden. Das Rauchverbot ist mit Mai in Kraft getreten. Damit soll verhindert werden, dass der Sand mit Zigarettenstummeln verschmutzt wird. Ausgenommen vom Verbot sind Strandbars sowie die Strandpromenade, wo Gastwirte aber freiwillig rauchfreie Zonen einführen können. Auch für Hunde gelten neue Regeln. Sie dürfen nur mehr nachts an den Strand, von 20 bis 8 Uhr. Und mit viel Sonne geht's durch den Samstagnachmittag. Mehr zum Wetter hören Sie gleich.
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4: Feinen Samstagnachmittag aus der Südtirol 1 Service-Redaktion. Ich bin Greta Gruber. Ja, wo wir hinschauen, blauer Himmel und ordentlich viel Sonnenschein. Draußen jetzt auch die perfekten Temperaturen für ein Eisel. 23 Grad hat es in Brixen, 22 in Mühlen und Auer und 21 Grad in St. Martin im Passaia. Wolkenlos Sonne geht heute noch weiter. Erst morgen kommen in der zweiten Tageshälfte ein paar Schleierwolken mit dazu. Die Temperaturen steigen dabei wieder auf 23 bis 26 Grad maximal.
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4: 2 Kilometer Überlastungsstau bremst sie auf der Brenner Autobahn ein, nordwärts über den Brenner. Ansonsten läuft's auf unseren Straßen. Allen unterwegs eine angenehme Fahrt.
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6: Schönen Samstag, Südtirol. Durch dieses tolle, lange Wochenende mit Südtirols bestem Musikmix, gutes Entspannen oder, wer heute arbeitet, gutes Durchhalten mit Mike Posner, Alvaro Soler und Alex.

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0: Schönes Wochenende auf Südtirol 1. Ein Hobby und eine Leidenschaft, die uns sehr, sehr stolz macht, hier im Funkhaus und die Südtirol 1 Family insgesamt. Lennart ist Superfan. Er ist 15 Jahre alt, kommt aus Naturns und er liebt Südtirol 1.
1: Ja, seit 8 Jahren und ich weiß nicht einmal, wie das gekommen ist, aber ich schon einfach, weil von klein auf habe ich schon im Radio gelost und nach einem Monat bin ich halt gedacht, ja, wie geht denn das überhaupt? Und dann bin ich auch mal bei Enkdorf schon mal gewesen vor 8 Jahren oder vor 7 Jahren und deshalb bin ich so interessiert und ja, jetzt bin ich wieder da nach 8 Jahren. Mein Plan ist es auf jeden Fall, noch in 3 Jahren bei Enkdorf zu kommen, zu arbeiten. Südtirol 1 ist einfach perfekt.
0: Ja, und er kommt unter Umständen sogar vorbereitet zu uns. Zu Hause ist er fleißig am Üben.
1: Ja, also ich habe mir doch mal einen Bildschirm hergerichtet. Mein Tat ist ja Musiker, deswegen hat er auch ein Mischpult hier daheim. Dann kann ich mit ihm ja, ein bisschen umspielen. Oder sogar mit der Mama, lass mal, wie ist das? Hör dir das mal an und so.
0: Ja. Mal schauen, ob wir Lennart dann hier in ein paar Jahren bei uns auch hier hören. Auf Südtirol 1, auf unserer Instagram-Kanal, da haben wir ein Foto hochgeladen vom Besuch von Lennart hier bei uns. Er ist Fan von uns und ganz ehrlich, wir sind ein großer Fan

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0: Schönen Samstag, gutes Wochenende auf Südtirol 1. Zurücklehnen und entspannen mit Südtirols bestem Musikmix und mit Musik aus Südtirol und dem Musikexport aus Brixen.
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0: Max von Millerns, gleich auf Südtirol 1. Dranbleiben.
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The Weeknd. Hallo auf Südtirol 1 mit Roland Zillebrand. Und jetzt heißt es vorplanen, weil da kommt was Besonderes auf uns zu. Somber wird in München in der Olympiahalle spielen am 31. August. Also wer noch freie Tage hat, jemand in München mit einer Couch und vor allem auf gute Musik steht, Tickets holen. Somber gleich hier bei uns auf Südtirol 1. Schönen Samstag.

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5: Feinen Nachmittag aus der Südtirol 1 Service-Redaktion. Ich bin Greta Gruber, hallo. Es passt auf unseren Straßen, auch von der Brenner Autobahn werden uns keine Probleme gemeldet.
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5: Da strahlen wir heute mit dem blauen Himmel um die Wette. Höchstens ein paar Schönwetterwolken begleiten die Sonne. Und es wärmt immer weiter auf. 24 Grad hat es jetzt in Gargazon, 20 in St. Martin in Thurn, 18 im Flersch und 23 Grad in Tramin. Auch morgen gehen sich nochmal 23 bis 26 Grad aus. Dazu viel Sonnenschein, am Nachmittag bei harmlosen Schleierwolken.

0: 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Ein Nordtiroler, der als Südtiroler erfolgreich Comedy macht, das ist Manfred Zöschk. Genau, Luis aus Südtirol lässt grüßen.
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4: 10 vor 3.
5: Junger Bozner beim Motorradunfall schwer verletzt. Tankrabatt gekürzt, Benzinpreise schnellen in die Höhe. Das Wetter frühsommerlich mild. Ich bin Florian Scheringer, guten Nachmittag.
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5: Ein 21-Jähriger aus Bozen ist kurz vor Mittag bei einem Verkehrsunfall schwer verletzt worden. Er ist mit seinem Motorrad auf der Straße zwischen Terlern und Mölten ohne Fremdeinwirkung verunglückt und 4 Meter in die Tiefe gestürzt. Der Schwerverletzte wurde von Feuerwehr und Bergrettung geborgen und dann vom Weißen Kreuz ins Bozener Krankenhaus gebracht. Die Kürzung des Tankrabatts macht sich schon an Südtirols Zapfsäulen bemerkbar. Seit heute früh gilt ja auf Benzin nur noch eine Steuersenkung von 5 Cent pro Liter. Beim Diesel sind es weiterhin 20 Cent. Das heißt, Benzin wird wieder teurer. Und an vielen Südtiroler Tankstellen zahlt man jetzt schon 1,90 Euro oder mehr pro Liter. Bei uns gehört vielerorts das Böllern zu einigen besonderen Festtagen dazu. In Farn ist jetzt aber ein Streit um diese Tradition ausgebrochen. Bürgermeister Andreas Schatzer will das Böllern bei kirchlichen Festen nämlich verbieten. Es sei nicht mehr zeitgemäß, zu laut und wegen der aktuellen Weltlage nicht angebracht. Die Südtiroler Freiheit kritisiert das scharf. Damit werde eine Tradition unterbunden. Sie fordert, gemeinsam mit der Schützenkompanie eine Lösung zu finden. Die USA ziehen 5.000 der 35.000 in Deutschland stationierten Soldaten ab. Trotzdem zeigt sich der deutsche Verteidigungsminister Pistorius gelassen. Der Schritt komme nicht überraschend, sagt er. Zoe Tassovali berichtet.
6: Pistorius macht klar, Deutschland und die USA arbeiten militärisch weiter eng zusammen. Gleichzeitig sieht Pistorius Europa stärker in der Pflicht. Die NATO müsse europäischer werden, sagt er. Heißt konkret, Europa soll mehr Verantwortung für die eigene Sicherheit übernehmen. Deutschland will dabei vorangehen mit mehr Personal, schnellerer Beschaffung und besserer Infrastruktur.
5: Viel Aufregung um einen neuen Bischof gibt es in den USA. Da hat Papst Leo nämlich einen illegal Eingewanderten zum Bischof ernannt. Der 55-Jährige war vor 36 Jahren von El Salvador in die USA geflohen. Im Kofferraum eines Autos hat er illegal die Grenze von Mexiko nach Kalifornien überquert. Er ist jetzt Bischof von West Virginia, ein Staat, wo die Republikaner von Präsident Trump besonders stark sind. Trump selbst hat noch nicht auf die Ernennung reagiert. Und im ganzen Land strahlt die Sonne. Wie es mit dem Wetter weitergeht, hören Sie gleich.
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12: Feinen Nachmittag aus der Südtirol 1 Service-Redaktion. Ich bin Greta Gruber. Und bei so viel Sonne lässt es gemütlich in den Mai starten. Heute bei nur einzelnen Wolken und ganz viel Sonnenschein. Dazu messen wir jetzt in Fürth 21 Grad, in Bretagne 19, in St. Valentin auf der Heide 15 und in Salurm 24 Grad. Morgen kommen im Laufe des Nachmittags dann ein paar Wolken mehr dazu. Es bleibt dabei weiterhin trocken und fein frühlingshaft bei maximal 23 bis 26 Grad.
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12: Grünes Licht gibt's von unseren Straßen. Auch auf der Brenner Autobahn ist alles okay. Eine gute Fahrt.
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14: Hallo Südtirol. Irgendwie wird dieses Thema immer noch unterm Tisch reingekehrt. Bei einigen immer noch ein Tabu. Menstruation. Wie jetzt auch Gargazon dagegen vorgeht mit gratis Gesundheitsartikeln von der Gemeinde, hören wir gleich. Richtig coole Aktion, echt.

0: Schönen Samstag auf Südtirol 1. Hallo. Es ist ein Thema, das jede Frau und jedes Mädchen betrifft. Menstruation. Die Regel ist etwas völlig Normales und doch ist sie für viele Menschen so ein bisschen Tabuthema, hat auch mit Angst und Scham zu tun. Muss es aber nicht, überhaupt nicht. Viele Gemeinden tun jetzt was dagegen, zum Beispiel Gargazon. Katrin Gschnitzer und Verena Frey aus dem Gemeinderat haben sich für gratis Menstruationsartikel eingesetzt in der Gemeinde.
1: Das sind junge Mädchen, dann kriegst du auf einmal die Periode, vielleicht viele wissen nicht, wie damit umgehen, wir kriegst du vielleicht den Umfang unregelmäßig und es geht dann einfach darum, da ein niederschwelliges Angebot zu machen und einfach zu sagen, schau, das ist normal, was mit deinem Körper passiert, da hast du Tampons oder Binden dazu und nimm, was du brauchst und ja.
0: Ja, und das wird so auch schon in Brixen, Farm oder Meran zum Beispiel umgesetzt. Das Ganze bräuchte es aber noch häufiger.
1: War schon schön, wenn man das auch südtirolweit ein bisschen, entweder über die Jugenddienste oder einfach auch über den Gemeindenverband oder über irgendwelche Ämter einfach südtirolweit umbieten kann.
0: In Gargazon gibt es die Artikel bald schon in öffentlichen Toiletten und beim Jugenddienst. Mal schauen, ob sich das im Zukunft im ganzen Land vielleicht durchsetzen wird. Wäre wünschenswert. Echt wirklich Respekt. Coole Aktion.

0: schönes Wochenende auf Südtirol 1. Hallo.
1: Gutes Relaxen und Entspannen oder gute Arbeit, weil mit der richtigen Stimmung geht heute alles leichter. Und Bruno Mars hilft. I just might. Gleich. Dranbleiben.
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0: Schönes Wochenende auf Südtirol 1 mit Roland Hillebrand. Es wird absolut musikalisch und auch im Theater geht der Vorhang endlich wieder auf. Es ist einiges los im Land. Das sind unsere Tipps für Ihre Wochenendplanung.
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2: Die Theatergruppe Völlern lädt zum Theaterstück Gespenstermacher. Bickel und Schaufel sind zwei skurrile, aber humorvolle Totengräber. Sie geraten in eine absurde Situation, als ihr Gehalt gestrichen wird und sie stattdessen pro Begräbnis bezahlt werden. Mehr Graben, mehr Geld. Konrad Zöschk, Obmann der Theatergruppe.
3: Wenn man Leute um die Ecke bringt, allein um Geld zu verdienen, nein, funktioniert halt auch nicht. Es gibt Liebschaften in so einem Theater, Liebschaften, die auch ihre Probleme haben. Also kurz und gut, es ist eine Geschichte in einem Dörfel mit Leid, die alle Höhen und Tiefen erleben. Da sind Leute gut unterhalten.
2: Beginn ist um 20 Uhr im Vereinshaus Völlern. Bitte vorher Plätze reservieren.
4: Klo, der Gardiner.
2: Die Jugendchöre aus Gröden laden zum Konzert De Berrieda ein. Ein ladinisches Wort, das gemeinsam bedeutet. Anspruchsvolle Stücke für ein aufmerksames Publikum wechseln sich mit mitreißenden Rhythmen ab, die Zuhörer jeden Alters begeistern. Beginn um 18 Uhr in St. Ulrich im Kulturhaus Luis Trenker.
5: Bei uns im Pustertal.
2: Die Musikkapelle Schützenkapelle Bichl lädt herzlich zum traditionellen Frühjahrskonzert ein. Unter der Leitung von Kapellmeister Michael Oberrauch erwartet sie ein abwechslungsreiches musikalisches Programm von traditionellen Märschen bis hin zu modernen Klängen. Die Musiker freuen sich auf zahlreiche Besucher. Eintritt gegen freiwillige Spende beginnt um 20 Uhr im Bürgersaal in St. Martin-Xiers.
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6: 3:30, schönen Nachmittag aus der Südtirol 1 Service Redaktion. Ich bin Greta Gruber. Unterwegs auf unseren Straßen passt's. Auch auf der Brenner Autobahn geht's gut voran.
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6: In der Sonne fühlt es sich an wie Anfang Juni. Bei einzelnen Wolken ganz viel Sonnenschein, wärmt es weiter auf. 25 Grad hat es in Gargazon, 22 im Plausch und 21 Grad in Lurms und St. Martin in Turm. Morgen geht's sonnig weiter. Am Nachmittag mischen ein paar Schleierwolken mehr mit. Und dazu gehen sich 23 bis 26 Grad maximal aus.
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1: 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Einen großen Namen gemacht hat und aus ihrem Spitznamen Leonie Löwenherz wurde dann ganz einfach ein Künstlername. Ziemlich kürzer. Loi. Red Eyes, Loi, gleich auf Südtirol 1.
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1: 10 vor 4.
2: Mölden, Motorradunfall fordert Schwerverletzten. Südtirols Bevölkerung wächst und wird älter. Das Wetter supersonnig und mild. Ich bin Florian Scheringer, guten Nachmittag.
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2: Ein 21-Jähriger aus Bozen ist kurz vor Mittag bei einem Verkehrsunfall schwer verletzt worden. Er ist mit seinem Motorrad auf der Straße zwischen Terlan und Mölden ohne Fremdeinwirkung verunglückt und 4 Meter in die Tiefe gestürzt. Der Schwerverletzte wurde von Feuerwehr und Bergrettung geborgen und dann vom Weißen Kreuz ins Bozner Krankenhaus gebracht. Südtirols Bevölkerung wächst, obwohl die Geburtenrate immer weiter sinkt. Grund dafür ist die Zuwanderung aus dem Ausland und dem restlichen Italien, wie eine Astat-Erhebung zeigt. Knapp 11% der Menschen hier sind Ausländer, vor allem Albaner, Deutsche und Pakistaner. Außerdem wird die Bevölkerung immer älter. 44 Jahre alt ist der Durchschnitt Südtiroler. Die im Schnitt jüngsten Gemeinden sind Feldthorns und Weidbruck, die ältesten Prettau und Bozen. Noch einmal gut ausgegangen ist eine Entführung im Fleimstal im Trentino. Da wollte sich eine junge Frau von ihrem Mann trennen. Der wollte das aber nicht wahrhaben und hat sie mit dem Auto entführt. Dann hat er von den Eltern der Frau Lösegeld gefordert, 15.000 Euro. Anstatt zu zahlen, sind sie zu den Carabinieri gegangen. Die haben eine große Suchaktion gestartet und das Paar dann auch gefunden. Die 21-jährige Frau wurde in Sicherheit gebracht. Der 23-jährige Mann wurde festgenommen. Er sitzt jetzt in Trient im Gefängnis. Auch eine Axt wurde beschlagnahmt. In Nordtirol ist wieder ein Wolf abgeschossen worden. Er wurde von einem Jäger im Bezirk Kufstein erlegt. Der Abschuss wurde angeordnet, weil der Wolf mehrmals in der Nähe von Häusern gesehen wurde. Es ist schon der 4. Abschuss in diesem Jahr. 2 weitere Wölfe sind zum Abschuss freigegeben in den Bezirken Landeck und Innsbruckland. Nach dem Stopp der Gaza-Hilfsflotte auf dem Mittelmeer sind jetzt 2 Teilnehmer für Vernehmungen nach Israel gebracht worden. Es sind ein Spanier und ein Brasilianer. Das spanische Außenministerium spricht von einer Entführung und fordert die sofortige Freilassung des Spaniers. Israel sei in internationalen Gewässern nicht befähigt, Menschen festzunehmen. In der Nacht auf Donnerstag hatte die israelische Marine 21 Schiffe der Hilfsflotte abgefangen und 175 Menschen festgenommen. Sie wurden auf Kreta untergebracht. Die restlichen Boote wollen weiterfahren und Hilfsgüter in den Gazastreifen bringen. Und mit strahlend blauem Himmel geht's durch den Nachmittag. Gleich mehr zum Wetter.
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6: Feiner Samstag aus der Südtirol 1 Service Redaktion. Ich bin Greta Gruber. Ein Träumchen dieser Samstag, Sonnenschein ohne Ende und blauer Himmel mit kaum Wolken. Da

0: 25 Grad. Auch morgen bleibt es so frühlingshaft bei 23 bis 26 Grad. Am Nachmittag bekommt die Sonne auch ein bisschen mehr Gesellschaft von harmlosen Schleierwolken.
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0: Auf unserem Straßenwerk auf der Brenner Autobahn passt. Allen unterwegs eine angenehme Fahrt.
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3: Hallo ins Land. Mit dem Wind über das Wasser gleiten, die Sonne und das Meer genießen und dabei vielleicht noch die schnellste Zeit fahren. Segeln ist was richtig Spannendes. Und mit unserem Verein der Woche schauen wir uns gleich diesen tollen Sport genauer an. Gleich.

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1: Die Meerluft, der Wind, die Geschwindigkeit, Segeln ist schon ein sehr besonderer Sport. Mit unserem Verein der Woche geht's heute mit an Deck. Lukas Augscheller ist bei Siegfried Rungaldier, dem Präsidenten des Jagdclubs Salten.
2: Das ist dein Lieblingsort hier, Sigi. Die Segel sind bereit, wir laufen gleich aus. Das ist schon was Besonderes.
3: Ja, vollkommen. Schaut man aus, man sieht's Meer, man sieht die Wellen, man sieht Kollegen, die was neben Insta mit dem Boot anlegen, die was bereits die Boote beziehen. Also es ist wirklich Freiheit pur und wir genießen es in vollen Zügen.
2: Ja, und ihr als Verein, also Yachtclub Salten, euch gibt's ja seit 2014. Ihr seid zu fünft und ihr habt auch was aufgebaut.
3: Unser großer Punkt, den was wir umgesetzt haben, war dann 2015 die erste Regatta, die was wir organisiert haben. Damals Brennerkamp Sailing Week. Und da ist eigentlich dieses Projekt gestartet, wo wir mit sehr viel Herzblut dabei sein, dass wir da natürlich toll was gemeinsam machen können.
2: Da reden wir gleich nochmal drüber. Aber das Segeln, das ist ja wirklich kein einfach so klassisches Hobby. Das macht ja nicht jeder mal schnell in seinem Vorgarten. Wie kommst du dazu?
3: Ich hatte eigentlich mit Segelsport nicht viel zu tun gehabt. Man ist schon mal auf dem Gardasee, man hat ein Tretboot gefahren, man hat mal ein Motorboot gesehen. Aber dann sind eben Kollegen hergekommen, die haben mich mitgenommen und seit dem Tag hat eigentlich diese Passion nie erfasst.
2: Ja, mit dieser Passion macht ihr im Verein eben auch so einiges, um was weiterzubringen.
3: Wir legen sehr viel Wert auf Sicherheit, wir machen Fortbildungen auch, was Regattaleitung anbelangen tut und versuchen auch die Jugend mit ins Boot zu holen, wo wir eben Jugendlichen auch von uns vom Berg die Möglichkeit geben, eben dort das Segeln zu erlernen.
1: Ja, und was rauskommt, wenn diese Sailing Week startet, die wir eben kurz schon angesprochen haben, hören wir gleich. Nach zwei Hits einfach dranbleiben.

Mit Südtirol 1 sind wir top informiert, auch durchs Wochenende. Ich bin Greta Gruber aus der Verkehrsredaktion. Vorsicht, Unfall auf der Brenner Staatsstraße bei Auer. Im Kreisverkehr St. Daniel ist ein Motorradunfall passiert. Vor Ort sind Freiwillige Feuerwehr Auer und Weißes Kreuz. Es geht einspurig vorbei, es stockt schon kurz zurück. Vorsicht, Unfall. Auf der Brenner Staatsstraße in Auer beim Kreisverkehr St. Daniel. Eine sichere Fahrt.

0: schönen Samstag auf Südtirol 1. Diese Woche sind wir unterwegs mit dem Yachtclub Salten. Präsident Siegfried Rungaldier hat den Verein mit aufgebaut. Genauso wie die Idee der Sailing Week. Lukas Augscheller ist mit auf einem Schiff.
1: Diese Fopatest-Supporter Sailing Week, Sigi. Euer ganzer Stolz eigentlich. Und da geht's rund um Kroatien auch ganz schön zur Sache. 20 Teams sind mit dabei, alle aus Südtirol. Und das Ganze hat schon richtig Tradition.
2: Es ist heuer unsere 10. Ausgabe. Darauf sind wir sehr stolz. Und wir haben schon tolle Sachen geplant. Und tolle Überraschungen, natürlich wieder tolle Locations, tolle Häfen, wo wir anfahren, und die eine oder andere Überraschung natürlich wird es am Abend auch geben.
1: Und dabei geht es eben um diese Wettkämpfe, die Regattas, mit zwei Klassen.
2: Diese zwei Bootsklassen segeln untereinander natürlich. Gibt es zwei Wandertrophäen, um die es da geht. Wir haben da circa 8 Wettfahrten pro Bootsklasse, und natürlich am Ende entscheidet es dann, wer dann diese tolle Wandertrophäe in die Hand heben darf.
1: Aber es ist eben nicht nur das Sportliche, was daran so besonders ist, gell? Ihr kennt und mögt euch.
2: Da trifft man sich, das ist wie eine große Familie. Man stößt an, isst was Gemütliches, einen guten Fisch dazu, spricht über Gott und die Welt und lasst einmal wirklich einmal auch die ganzen Sorgen und Probleme, die was es derzeit gibt, einmal links liegen, weil wir natürlich sehr gesellige Leute sind und natürlich diese Woche gemeinsam sehr genießen.
1: Tja, und damit bleibt uns nur noch eins zu sagen. Ich lass dich, gell?
2: Allzeit gute Fahrt und eine Handbreit Wasser unterm Kiel.
0: Alle Infos zum Yachtclub Salten, unserem Verein der Woche, und natürlich auch der Sailing Week gibt es auf Südtirol 1 City. 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

Sunset. Musik aus Südtirol, Rooftop, Sunset, einer meiner ganz großen Favoriten. Das ist Südtirol 1 mit Roland Zillebrand. Willkommen im Wochenende, einen schönen Nachmittag. Ich hoffe, Sie sitzen irgendwo mit einem Eisel oder Aperitivo und sonst haben Sie ja jetzt eine Idee für morgen. Schönen Samstag.

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0: Wir haben es 4:30.
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0: Feiner Nachmittag aus der Südtirol 1 Service Redaktion. Ich bin Greta Gruber. Hallo. Beim Motorradunfall in Auer geht es weiterhin einspurig vorbei. Auf der Brenner Stahlstraße beim Kreisverkehr St. Daniel laufen die Aufräumarbeiten. Vor Ort ist die Freiwillige Feuerwehr Auer. Sie werden hier kurz eingebremst. Ansonsten passt auf unseren Hauptverbindungen wieder Brenner Autobahn.
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0: Mit Sonnenbrille und einer Eisel in der Hand lässt sich dieser Samstag so richtig genießen. Kaum eine Wolke stellt sich weiterhin der Sonne in den Weg. Und jetzt hat es in Sterzing 23 Grad, in Franzol 26, in Laas 21 und in Mühlen 24 Grad. Morgen bleibt es besonders am Vormittag nochmal mega sonnig. Am Nachmittag ziehen dann immer wieder Schleierwolken durch.

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0: Trentino. Mann entführt Ehefrau und fordert Lösegeld. Viele Motorradunfälle auf Südtirols Straßen. Das Wetter traumhaft, sonnig ist es wieder. Ich bin Florian Scheringer, guten Nachmittag.
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0: Noch einmal gut ausgegangen ist eine Entführung im Fleimstal in Trentino. Da wollte sich eine junge Frau von ihrem Mann trennen. Der wollte das aber nicht wahrhaben und hat sie mit dem Auto entführt. Dann hat er von den Eltern der Frau Lösegeld gefordert, 15.000 Euro. Anstatt zu zahlen, sind sie zu den Carabinieri gegangen. Die haben eine große Suchaktion gestartet und das Paar dann auch gefunden. Die 21-jährige Frau wurde in Sicherheit gebracht. Der 23-jährige Mann wurde festgenommen. Er sitzt jetzt in Trier im Gefängnis. Auch eine Axt wurde beschlagnahmt. Das schöne Wetter lockt heute viele Motorradfahrer auf Südtirols Straßen. Aber es passieren auch immer wieder Unfälle. Bei Mölten ist ein 21-Jähriger verunglückt und schwer verletzt worden. Auch zwischen Auer und Montan, auf der Mendelpassstraße bei Kaltern, am Jaufenpass und in Prax sind in den letzten Stunden Motorradfahrer gestürzt und verletzt worden. Südtirols Bevölkerung wächst, obwohl die Geburtenrate immer weiter sinkt. Grund dafür ist die Zuwanderung aus dem Ausland und dem restlichen Italien, wie eine Astat-Erhebung zeigt. Knapp 11% der Menschen hier sind Ausländer, vor allem Albaner, Deutsche und Pakistaner. Außerdem wird die Bevölkerung immer älter. 44 Jahre alt ist der Durchschnitt Südtiroler. Die im Schnitt jüngsten Gemeinden sind Feldthorns und Weidbruck, die ältesten Prettau und Bozen. Buckelwal Timmy ist wieder frei in der Nordsee. Jetzt stellt sich aber die Frage, wo ist er? Bisher hat der Peilsender, mit dem man eigentlich die Route des Wals verfolgen wollte, nämlich noch keine Daten gesendet. Jan-Henner Reitze berichtet.
2: Gibt es ein technisches Problem? Ist einfach noch kein Signal angekommen? Oder weiß die private Initiative, die den Wal in die Nordsee gebracht hat, mehr als sie bisher sagt? Offiziell ist bisher nur, es ist unklar, wo der Wal ist. Von Greenpeace heißt es, der Buckelwal sei in einer der meistbefahrenen Schiffsrouten Europas ausgesetzt worden, seine Überlebenschancen seien minimal. Im März war das Tier erstmals in der Ostsee gesichtet worden und mehrfach gestrandet. Vor dem Transport in die Nordsee lag der Wal wochenlang vor der Insel Pöhl.
0: In Nordtirol ist wieder ein Wolf abgeschossen worden. Er wurde von einem Jäger im Bezirk Kufstein erlegt. Der Abschuss wurde angeordnet, weil der Wolf mehrmals in der Nähe von Häusern gesehen wurde. Es ist schon der vierte Abschuss in diesem Jahr. Zwei weitere Wölfe sind zum Abschuss freigegeben, in den Bezirken Landeck und Innsbruckland. Und auch morgen wird es recht sonnig und warm. Die genauen Wetteraussichten gibt's gleich.
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7: Hallo aus der Südtirol 1 Service-Redaktion, ich bin Greta Gruber. Und das ist pure Wochenendstimmung bei diesem Wetter. Einfach mega sonnig, der Himmel strahlend blau und die Temperaturen richtig fein. 23 Grad hat es aktuell in Schlanners und Franzensfeste, 21 in Innichen und 26.

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0: Auf unseren Straßen passt, sonst werden keine Probleme gemeldet. Auch nicht vor der Brenner Autobahn. Eine sichere Fahrt.
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3: Hallo Südtirol. Wir feiern das Wochenende hier mit drei Hits nonstop. Südtirols beste Musikmix mit Star-Garantie. Hosier, Luis Fonsi und Lost Frequencies. Schönen Samstag.

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0: schönes Wochenende auf Südtirol 1. Jetzt ist die Katze aus dem Sack. Dua Lipa wird heiraten. Calum Turner. Das ist ihr großer Schatz. Der Schauspieler, der in Fantastische Tierwesen den Bruder von Newt Scamander spielt. Und die beiden, die geben sich das Jahr und jetzt kommt der Hammer. In Palermo, in Italien, so titeln ganz, ganz viele italienische Klatschzeitungen in dieser Woche. Im September soll es soweit sein und es bleibt weiterhin eben spannend. Dua Lipa, gleich auf Südtirol 1.
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0: schönes Wochenende auf Südtirol 1 mit Roland Hillebrand. Es wird absolut musikalisch und auch im Theater geht der Vorhang endlich wieder auf. Es ist einiges los im Land. Das sind unsere Tipps für Ihre Wochenendplanung.
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2: Die Theatergruppe Völlern lädt zum Theaterstück Gespenstermacher. Bickel und Schaufel sind zwei skurrile, aber humorvolle Totengräber. Sie geraten in eine absurde Situation, als ihr Gehalt gestrichen wird und sie stattdessen pro Begräbnis bezahlt werden. Mehr Graben, mehr Geld. Konrad Zöschk, Obmann der Theatergruppe.
3: Wenn man Leute um die Ecke bringt, um Geld zu verdienen, nein, funktioniert halt auch nicht. Es gibt Liebschaften in so einem Theater, Liebschaften, die auch ihre Probleme haben. Also kurz und gut, es ist eine Geschichte in einem Dörfel mit Leuten, die alle Höhen und Tiefen erleben. Da sind Leute gut unterhalten.
2: Beginn ist um 20 Uhr im Vereinshaus Völlern. Bitte vorher Plätze reservieren.
4: So, da wird einer.
2: Die Jugendchöre aus Gröden laden zum Konzert De Berrieda ein. Ein ladinisches Wort, das gemeinsam bedeutet. Anspruchsvolle Stücke für ein aufmerksames Publikum wechseln sich mit mitreißenden Rhythmen ab, die Zuhörer jeden Alters begeistern. Beginn um 18 Uhr in St. Ulrich im Kulturhaus Luis Trenker.
5: Bei uns im Pustertal.
2: Die Musikkapelle Schützenkapelle Bichl lädt herzlich zum traditionellen Frühjahrskonzert ein. Unter der Leitung von Kapellmeister Michael Oberraucher wartet sie ein abwechslungsreiches musikalisches Programm von traditionellen Märschen bis hin zu modernen Klängen. Die Musiker freuen sich auf zahlreiche Besucher. Eintritt gegen freiwillige Spende, Beginn um 20 Uhr im Bürgersaal in St. Martin-Xiers.
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5: Wir haben es 5:30. Ich bin Greta Gruber aus der Südtirol 1 Service Redaktion. Hallo. Und es läuft auf unseren Straßen. Auch auf der Brenner Autobahn kommen Sie gut voran.
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5: Die Sonne noch ein bisschen genießen mit einem Aperitivo in der Hand. Herrlich geht's Richtung Abend. 24 Grad hat es jetzt bei Ihnen in Barwian, 20 in St. Walburg, 23 in Sterzing und 24 Grad in Salom. Morgen gibt die Sonne nochmal Gas, wärmt es wieder auf 23 bis 26 Grad auf. Am Nachmittag bekommst du dann Gesellschaft von harmlosen Schleierwolken. Und wie immer, samstags um diese Zeit, unser Waldupdate. Dominik Reich.
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0: again. Einen schönen Samstagnachmittag auf Südtirol 1. Das war's von mir, Roland Hillebrand. Hier übernimmt Martin Bergmann mit dem Südtirol 1 Hit Countdown und den 30 besten Hits der Woche. Wir hören uns morgen früh wieder. Bis dahin, schönen Samstagabend. Machen Sie's gut. Tschüss und ciao.
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4: Fahrradverband fordert mehr Sicherheit auf den Straßen. Mann im Trentino entführt Ehefrau und fordert Lösegeld. Das Wetter, blauer Himmel und nur ein paar Wolken. Ich bin Florian Scheringer, guten Abend.
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4: Radfahren in Bozen und ganz Südtirol müsse dringend sicherer werden. Das fordert der Fahrradverband FIAB. Diese Woche war ja eine Radfahrerin im Bozener Stadtteil Griers von einem LKW überrollt und getötet worden. Schon mehrmals sind in den letzten Jahren Menschen bei Zusammenarbeit

0: Zusammenstößen zwischen Fahrrädern und Lastwagen in Bozen gestorben. FIAB fordert einerseits mehr Maßnahmen in der Verkehrsplanung, um Straßen und vor allem Kreuzungen sicherer zu machen. Aber auch die Radfahrer, Auto- und Lkw-Fahrer sollten rücksichtsvoller und vorsichtiger fahren, heißt es. Auch Motorradfahren ist gefährlich, das zeigt allein die Unfallstatistik vom heutigen Samstag. Zwischen Terlan und Mölden ist ein 21-Jähriger verunglückt und schwer verletzt worden. Auch zwischen Auer und Montan, auf der Mendelpassstraße bei Kaltern, am Jaufenpass und in Prax sind in den letzten Stunden Motorradfahrer gestürzt und verletzt worden. Noch einmal gut ausgegangen ist eine Entführung im Fleimstal im Trentino. Da wollte sich eine junge Frau von ihrem Mann trennen. Der wollte das aber nicht wahrhaben und hat sie mit dem Auto entführt. Dann hat er von den Eltern der Frau Lösegeld gefordert, 15.000 Euro. Anstatt zu zahlen, sind sie zu den Carabinieri gegangen. Die haben eine große Suchaktion gestartet und das Paar dann auch gefunden. Die 21-jährige Frau wurde in Sicherheit gebracht. Der 23-jährige Mann wurde festgenommen. Er sitzt jetzt in Trient im Gefängnis. Auch eine Axt wurde beschlagnahmt. Die Vereinigten Arabischen Emirate, wo die Tourismusziele Dubai und Abu Dhabi liegen, wollen nach wochenlangen Einschränkungen ihren Luftraum wieder freigeben. Der normale Flugbetrieb soll wieder aufgenommen werden. Nach Ausbruch des Iran-Kriegs und den Angriffen in der Golfregion vor 2 Monaten hatte es nur vereinzelte Sonderflüge gegeben. Der Luftraum soll aber weiterhin überwacht werden, um die Sicherheit zu gewährleisten, heißt es. Zugreisende an der Adriaküste in den Abruzzen müssen heute sehr geduldig sein. Seit gestern Abend gibt es Probleme mit der Stromversorgung der Bahnlinie. Und deshalb stehen auch heute auf den Anzeigetafeln noch Verspätungen von bis zu 400 Minuten. Wann der Schaden behoben wird und die Züge wieder normal fahren, weiß man noch nicht. Und es bleibt sonnig und frühsommerlich warm. Gleich mehr zum Wetter.
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6: Hallo aus der Südtirol 1 Service-Redaktion, ich bin Greta Gruber. Den Samstagabend mit ein paar Sonnenstrahlen ausklingen lassen. Draußen ist es weiterhin einfach herrlich. 25 Grad hat es jetzt bei der Leinburg, 22 in Schlammnoss, 19 Grad in Rittnauen und 23 Grad in Bercha. Morgen ist der Vormittag sonniger, am Nachmittag verdecken Schleierwolken stellenweise die Sonne. Es bleibt dabei fein, frühlingshaft, da ist früh sommerlich, bei 23 bis 26 Grad maximal.
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6: Auf unseren Straßen wie auf der Brennerautobahn passt's. Eine gute Fahrt.
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8: So klingt das Wochenende doch am besten mit den besten der besten Songs. Und es freut mich sehr, dass Sie damit dabei sind hier auf Südtirol 1. Letzte Woche hatten wir ja diesen Song hier von Robbie Williams ganz oben auf der 1. All My Life, bester Song letzte Woche, diese Woche nicht mehr bester Song, schon wieder geschlagen von einem anderen sehr interessanten Künstler. Aber bis zur Nummer 1 haben wir noch jede Menge Zeit und starten erstmal bei Platz 30 mit Austin. Die fällt um 3 Plätze nach hinten mit Electrified.

Where is my husband? Platz 29, damit für Ray hier im Südtirol 1 Hit Countdown und zwar ganz genau wie letzte Woche auch auf der 29. Wir kennen ja meistens den DJ und der holt sich dann die interessanten Stimmen. Das ist auch bei diesem nächsten Song so. Der DJ, das ist Felix Jehn, der hatte schon unzählige Songs hier bei uns mit dabei. Die Stimme in seinem neuen Song gehört Sarah Barrios. Das ist eigentlich eine Unbekannte, wenigstens mal hier bei uns in Europa. In Amerika, da kennen die sie schon etwas länger. Da hat sie schon vor 13 Jahren, also 2013, bei X-Factor Casting Show mitgemacht. Und jetzt ist sie da, weil der Felix Jehn sie auf den neuen Song geholt hat. Sarah Barrios, Platz 28 für diese beiden mit Now It's a Good Time to Be.

sind richtig gute neue Stimmen, die wir da letztes Jahr entdeckt haben. Eine davon gehört Olivia Dean. Die haben wir gerade gehört mit ihrem Song Man I Need. Ich bin gespannt, wie lange es dauert, bis ein neuer Song kommt. Wäre schon wieder Zeit, weil den Man I Need haben wir jetzt schon gehört. Fällt auch in dieser Woche bis auf die 27 hier auf Südtirol 1. Miles Smith, den kennen wir inzwischen seit 2 Jahren mit seinem Song Stargazing. Hat er richtig eingeschlagen, dann letztes Jahr hat er nachgelegt. Und das ist sein aktueller Song und auch für den geht es inzwischen ein bisschen nach unten. Um ganze 3 Plätze bis auf die 26. Miles Smith mit Stay If You Wanna Dance.

So klingt das Wochenende. Schön, dass Sie mit dabei sind. Ich bin Martin Bergmann. Das sind die besten 30 Hits hier im Hit Countdown. Und dazu zählt schon seit einigen Wochen auch der Song von Louis, Red Eyes. In dieser Woche geht es allerdings um drei Plätze nach unten. Platz 22 letzte Woche, Platz 25 heute.

Red Eyes von Loi, Platz 25 diese Woche hier auf Südtirol 1. Wir kriegen meistens nicht mal mit, was da in Asien abgeht. Die ganze K-Pop-Szene, die ist ja wahnsinnig groß und da kommen Superstars raus. Da haben wir hier in Europa meistens gar keine Ahnung, wie viele und wie große Stars die haben. Außer halt bei einigen, die es dann doch durchschaffen. Und BTS, das ist zum Beispiel so eine Band, die hat es schon längst durchgeschafft. Bei uns auf Südtirol 1 haben wir sie am meisten zusammen mit Coldplay gehört und diesem Song hier, My Universe. Und jetzt haben sie einen neuen Song, ganz ohne Coldplay, ganz alleine. BTS aus Asien hier bei uns auf Südtirol 1 erstmal eingestiegen auf Platz 24 mit dem neuen Song Swim.

auf der ganzen Welt gecastet und hier bei uns auf Südtirol 1 auf Platz 23 gelandet. Die Band Cat's Eye mit ihrem Song Gabriella. Auch für die geht's um 3 Plätze nach unten in dieser Woche. Michael Schulte, der macht das genau gleich. Auch für den geht's um 3 Plätze runter. Da ist viel Platz. Da haben ein paar wahrscheinlich noch ein paar Sprünge gemacht. Die werden wir noch hören. Aber Michael Schulte zählt in dieser Woche zu den Absteigern mit 5 AM.

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7: Ein wunderschönes Wochenende. Herzlich willkommen hier bei uns zu den besten 30 Hits. 10 haben wir gehört, 20 haben wir vor uns, die besseren 20 natürlich. Und umso mehr freut es mich jetzt, dass ich Sie noch einmal nach BTS, nach unseren ersten besten Neueinsteigern für diese Woche, nochmal mit nach Asien nehmen darf in die große K-Pop-Welle. Und zu diesem Song hier, Golden auf Platz 20.

0: ein Aufeinandertreffen zweier richtig guter Superstars. Jennifer Lopez und David Guetta mit Save Me Tonight zählen auch zu den Aufsteigern für diese Woche. Um 5 Plätze geht's nach oben bis auf Platz 19. Mehr Leben und weniger Kitsch gibt's bei Charlie Puth. Und der steht ja immer für perfekt produzierten Pop, der sofort hängen bleibt, der manchmal ein bisschen zu glatt ist, aber halt genau deswegen so gut funktioniert. Und das neue Album Whatever's Clever bringt das alles perfekt auf den Punkt.
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0: Es geht um das nächste Kapitel im Leben. Verantwortung, Erwachsenwerden, Familie. Aber immer ohne Drama. Eher ruhig, reflektiert

Aber eigentlich geht's bei Charlie Puth ja nie so sehr um die Inhalte, sondern immer noch ein bisschen mehr um die Sounds, um den Style. Und wir hören viel Retro. Pop und Softrock, stark angelehnt an die späten 80er und frühen 90er Jahre. Funk, Bass, Keyboard, Saxophon. Das Album könnte

perfekt in die Zeit zwischen früher und heute. Bekanntester Gastname ist Kenny Loggins. Gegen Ende verliert das Album etwas an Stärke, aber unterm Strich bleibt es ein Album, das keine großen Experimente macht, aber klar zeigt, wo Charlie Puth gerade steht. Und es zeigt viel von dem Popstar, der Charlie Puth am Ende ist, und immer noch ein bisschen zu wenig von dem Musiker. Für mich einer der unterschätztesten Popmusiker überhaupt. Album Checkpoints, gute 4 von 5. Martin Berg, meine Südtirol 1 Musikredaktion.

Eine der interessantesten Stimmen, die es überhaupt gibt hier im Südtirol 1 Hit Countdown. Dermot Kennedy mit seinem Song Funeral auf Platz 18 in dieser Woche. Und auch Thorsten Einarsson, der hat eine richtig interessante Stimme. Ich glaube, die würde man aus Tausenden wieder rauskennen. Und genau das macht's aus. Dazu hat er dann auch noch die ganz großen Refrains. Also, der weiß schon, wie das Ding läuft. Ali, so heißt sein neuer Song. Und damit steigt er auch sehr gut von Platz 21 bis auf Platz 17.

0: Sicherheit gefordert. Das Wetter, morgen wird es überwiegend freundlich. Ich bin Florian Scheringer, guten Abend.
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0: In Reschen im Oberfinchgau steht ein Gebäude in Vollbrand. Das Haus steht direkt neben einem Hotel. Drinnen sind Fahrzeuge und Geräte untergebracht. Alle Feuerwehren der Umgebung sind im Einsatz und auch die Wehrleute aus Nauders in Nordtirol. Sie konnten verhindern, dass der Brand auf das Hotel übergreift. Es wurde auch niemand verletzt. Der Brand ist unter Kontrolle. Die Nachlöscharbeiten werden aber noch eine Weile dauern. Radfahren in Bozen und ganz Südtirol müsse dringend sicherer werden. Das fordert der Fahrradverband FIAB. Diese Woche war ja eine Radfahrerin im Bozener Stadtteil Griers von einem LKW überrollt und getötet worden. Schon mehrmals sind in den letzten Jahren Menschen bei Zusammenstößen zwischen Fahrrädern und Lastwagen in Bozen gestorben. FIAB fordert einerseits mehr Maßnahmen in der Verkehrsplanung, um Straßen und vor allem Kreuzungen sicherer zu machen. Aber auch die Radfahrer, Auto- und LKW-Fahrer sollten rücksichtsvoller und vorsichtiger fahren, heißt es. US-Präsident Trump hat angekündigt, die Zölle auf Autos und LKW aus der EU ab kommender Woche auf 25% zu erhöhen. Die EU droht mit Gegenmaßnahmen. Die Autohersteller schimpfen. Jan-Henner Reitze berichtet.
2: Eigentlich hatten USA und EU nach schwierigen Verhandlungen einen Zollsatz von 15% vereinbart. Unter anderem wegen des Streits um Grönland verzögert die EU aber die Umsetzung des Pakets. Setzt Trump seine neue, höhere Zolldrohung um, würde das allein die deutsche Autoindustrie jährlich 2,5 Milliarden Euro zusätzlich kosten. Deshalb reagiert die Branche empfindlich und ruft zur Deeskalation auf, nach dem Motto, bei allen Krisen gerade brauchen wir nicht auch noch einen wieder aufflammenden Zollstreit.
0: Nach dem Erpressungsversuch in Österreich mit einem vergifteten Glas Babynahrung von Hipp ist jetzt ein Verdächtiger festgenommen worden. Es ist ein 39-Jähriger. Ihm wird vorgeworfen, ein Glas Babynahrung mit Rattengift versetzt zu haben. Ob die gefundene Menge für ein Baby gefährlich oder sogar tödlich gewesen wäre, muss noch geklärt werden. Schauen wir noch zur Formel 1. Da hat McLaren-Pilot Lando Norris den Sprint von Miami gewonnen. Vor seinem Teamkollegen Oscar Piastri und Charles Leclerc im Ferrari. Die beiden sonst so dominanten Mercedes landen auf den Plätzen 4 und 5. Das Rennwochenende wird überschattet von der Todesnachricht von Alex Zanardi, der jahrelang in der Formel 1 aktiv war und nach einem schweren Unfall auch bei den Paralympics erfolgreich war. Und morgen wird's erst sonnig, dann bewölkt. Gleich mehr zum Sonntagswetter.
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0: Ein traumhafter Samstag geht langsam zu Ende. In ganz Südtirol ist der Himmel immer noch klar oder leicht bewölkt und jetzt am Abend ist es angenehm mild. Aktuell messen wir 24 Grad in Bozen, 22 in Bruneck, 21 in Schlanders und 20 Grad hat es in Sterzing. Ganz ähnlich schaut es morgen Vormittag aus. Viel Sonne, kaum Wolken. Am Nachmittag bilden sich dann teils dichte Schleierwolken und die Sonne scheint nicht mehr überall. Die Höchstwerte liegen zwischen 23 und 27 Grad.
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11: Ein wunderschönes Wochenende. Schön, dass Sie mit dabei sind, wenn wir die besten der besten Songs entdecken. 15 haben wir schon entdeckt, 15 entdecken wir jetzt noch. Und mit dabei natürlich auch die Nummer 1 von letzter Woche. Robbie Williams und All My Life. Allerdings muss ich jetzt schon sagen, das ist nicht mehr die Nummer 1 von dieser Woche, denn da wollen noch ein paar andere auch noch ein bisschen mitreden und das machen sie eben diese Woche auch. Erstmal haben wir Holly Humberstone mit ihrem Song To Love Somebody. Gefällt mir sehr gut, fällt allerdings diese Woche um 4 Plätze, bis auf die

0: Sieben zwei Plätze nach oben für Harry Styles bis auf Platz 14 in dieser Woche hier bei uns auf Südtirol 1 im Hit Countdown. Echt und ehrlich, das soll die Musik von Sibylle Silas sein. Die Sängerin aus Forst lässt auch in ihrem neuen Song ganz tief in sich hineinblicken.
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0: So zeigt sie uns einen der vielleicht ehrlichsten Songs dieses Jahres. Und das ganze Lied und all die Momente dahinter, die erklärt uns Sibylle selbst.
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0: Gefühlvoll, ehrlich und echt waren ihre Lieder schon immer.
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0: Drei Songs hat Sibylle bisher veröffentlicht und jetzt steht sie
3: an einem Punkt, den ich mir selber nie erhofft oder auch geträumt hat, weil sich einfach in den letzten Jahren viele Türen für mich aufgetan haben.
0: Sie ist einfach so, wie sie ist und deshalb singt sie auch so, wie sie spricht, auf Südtirolerisch.
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0: Ganz neu, der Song zwischen die Zeilen.
3: Es ist ganz ein ehrlicher Song, inspiriert durch persönliche Erfahrungen. Und mir kommt einfach vor, egal wie schwierig manchmal das Leben ist oder wie kompliziert die Situation ist, man muss allem versuchen, das Beste draus zu machen. Und das Beste war in meinem Fall ein Lied.
0: Und das ist dabei rausgekommen.

Unüberhörbar. Musik made in Südtirol von Sibylle Siller aus Forst und ihren neuen Song Zwischen die Zeilen hat sie uns heute gezeigt. Und die gibt's überall heute, wo es Backstage gibt, wo Backstage draufsteht, bei uns auf Südtirol 1 im neuen Dolomiten-Magazin und auch auf Stoll.it. Die Sibylle Siller aus Forst mit ihrem neuen Song. Wir sind dann im Südtirol 1 Hit-Countdown. Die sind einen Platz weiter, sind bei Platz 12 mit Samba und Homewrecker.

So klingt das Wochenende doch am besten. Herzlich willkommen hier bei uns. Das sind die besten 10 Hits, die wir jetzt noch vor uns haben. Und die eröffnet standesgemäß einer, der immer fast mit dabei ist in den besten 10 Hits. Nico Santos und sein aktueller Song heißt halt immer noch All Time High. War schon auf der 1, ist schon lange mit dabei und hält sich ganz gut auf Platz 10.

Fever Dream von Alex Warren, unsere Nummer 8 in dieser Woche hier auf Südtirol 1. Das heißt, der ist um einen Platz gestiegen. Stehen Sie so auf große Melodien, auf große Stimmen und irgendwie so auf einen Sound wie Luis Capaldi? So große Balladen und wirklich eine Stimme, die mitten ins Herz geht, dann sind Sie bei diesem nächsten Künstler garantiert richtig. Das ist eine der großen Neuentdeckungen dieser letzten Monate und des letzten Jahres und scheint so, als ob der vielleicht auch bald hier zu uns in den Südtirol 1 Hit Countdown kommen könnte. Noch ist er nicht mit dabei. Mark Atlas mit seinem Song Echoes of You zeigt er sich erstmal als Südtirol 1 Hit-Tipp.

schaut ganz so aus, als würden die großen Stimmen wieder was richtig zählen hier bei unserem Südtirol 1 Hit Countdown und auch in den großen internationalen Charts. Denn was hatten wir da ja gerade alles für Stimmen? Wir hatten Alex Warren. Wir hatten die Neuentdeckung von Mark Atlas. Wahnsinnig tolle Stimme, finde ich. Wir hatten gerade Ray Dawson mit Blood Running. Das war unsere Nummer 8 hier auf Südtirol 1. Und eine etwas andere, aber halt auch eine wahnsinnig einprägsame und durchgängige Stimme hat Bruno Mars. Und den hören wir jetzt mit I Just Might. Das ist unsere Nummer 7.

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10: Wer holt diesen Song hier von der 1 weg? Robbie Williams. Und All My Life, letzte Woche unsere Nummer 1, diese Woche geschlagen von einem sehr interessanten anderen Künstler. Bei dessen Song ich mich ein bisschen rantasten musste, aber der mir jetzt wahnsinnig gefällt. Lösen wir gleich auf. Wir sind nämlich schon im großen Finale mit Sienna Spyro. Die steigt um 2 Plätze bis auf die 5 mit Die on this Hill.

Der ist schon lange mit dabei, aber der hat halt so viel gute Laune in sich, dass der sich auch noch ein bisschen durch unseren Hit-Countdown trägt. Baby Goodbye von Alle Farben. Letzte Woche Platz 3, diese Woche auch gut mit dabei auf Platz 4. Ebenso geht's mit dem Song von Katy Perry, der ist auch schon ziemlich lange mit

quasi die Eins von letzter Woche. Robbie Williams und All My Life diese Woche im Hit Countdown hier auf Südtirol 1. Unsere Nummer 2. Geschlagen nur von einem, der eigentlich gar kein Sänger ist, sondern eigentlich viel mehr Schauspieler. Und zwar von Steve Harrington aus Stranger Things, der sich Joe nennt, wenn er singt und mit End of the Beginning einen richtig guten Song mit dabei hat, der in den letzten Wochen aufgestiegen und aufgestiegen und aufgestiegen ist und jetzt da ist, wo er hingehört. Und zwar auf Platz 1. Ich bin Martin Bergmann. Das waren die besten 30 Hits. Hat mir sehr viel Spaß gemacht. Ich hoffe, Ihnen auch. Und wir hören uns bald mal wieder. Genießen Sie inzwischen das restliche Wochenende und die Nummer 1 von Joe, End of the Beginning. Und tschüss.

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